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0: Ich bin Jan-Henner Reitze. Das Kreuzfahrtschiff Hondius, auf dem das Hantavirus ausgebrochen war, hat Teneriffa verlassen und ist auf dem Weg in die Niederlande. Dort soll es desinfiziert werden. Bis auf eine Restbesatzung waren alle Menschen von Bord gebracht und in ihre Heimatländer ausgeflogen worden. Positiv getestet wurde mittlerweile auch ein spanischer Passagier. Vorher war das Virus auch schon bei nach Frankreich und in die USA ausgeflogenen Passagieren nachgewiesen worden. Ein 17-jähriger Syrer soll einen Terroranschlag in Hamburg geplant haben. Er ist deshalb festgenommen worden.
1: Der 17-jährige soll von der Terrormiliz Islamischer Staat inspiriert worden sein, heißt es. Er habe geplant, eine unbestimmte Anzahl Ungläubiger zu töten. Als mögliche Anschlagsorte habe er ein Einkaufszentrum, eine Bar oder eine Polizeiwache im Blick gehabt. Laut Ermittlern wollte der 17-jährige Syrer Sprengstoff, Molotow-Cocktails oder ein Messer verwenden und habe sich bereits Dünger, Grillanzünder, eine Sturmhaube und ein Messer beschafft. Bereits am Donnerstag hätten Spezialkräfte den Jugendlichen vorläufig festgenommen. Ronny Tochau, Nachrichtenredaktion.
0: Die Waffenruhe im Krieg mit dem Iran hängt nach den Worten von US-Präsident Donald Trump am seidenen Faden. Rund um diplomatische Bemühungen, wie der Krieg beendet werden könnte, schimpfte Trump über einen neuen Vorschlag der Führung des Irans.
2: Es sei der größte Müll, dieser Vorschlag, sagte Trump. Er habe gar nicht zu Ende gelesen, denn er wolle ja nicht seine Zeit verschwenden. Ursprünglich habe der Iran zugestimmt, angereichertes Uran aus dem Land zu schaffen. Nun ist davon nichts mehr zu lesen. Trump verglich die Waffenruhe mit einem Patienten an der Herz-Lungen-Maschine mit einer 1%igen Überlebenschance. Das sei nicht gut, meinte Trump. Aber immer noch glaubt er an eine diplomatische Lösung. Wie es aber jetzt weitergeht, ist völlig unklar. Tina Eck, USA.
0: Spitzenvertreter der Bundesregierung kommen heute Abend im Koalitionsausschuss zusammen. Union und SPD stehen unter Druck, zum Beispiel weitere Entlastung wegen der gestiegenen Spritpreise auf den Weg zu bringen, nachdem eine geplante 1.000-Euro-Prämie im Bundesrat gescheitert war. Auch bei geplanten Reformen bei der Rente oder Steuer liegen die grundsätzlichen Positionen der Regierungsparteien weit auseinander.
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0: Ziemlich kalt heute Morgen. Die aktuelle Temperatur frostige 2 Grad in Kaiserslautern, Pirmasens und in Zweibrücken.
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2: Ich bin Dirk Zeitler. Das Kreuzfahrtschiff Hondius, auf dem das Hunter-Virus ausgebrochen war, ist auf dem Weg in die Niederlande. Es hat die Insel Teneriffa am Abend verlassen. Außerdem wurde bekannt, dass auch ein nach Spanien ausgeflogener Passagier positiv auf das Virus getestet wurde.
3: Die Zahl der nachweislich Infizierten wächst. Auch bei nach Frankreich und in die USA ausgeflogenen Passagieren waren Tests schon positiv. Der in Spanien betroffene Passagier hat bisher keine Symptome. Auch den nach Deutschland gebrachten Menschen geht es bisher gut, sie müssen aber in Quarantäne bleiben. Von dem betroffenen Kreuzfahrtschiff waren bis auf eine Restbesatzung alle Menschen von Bord gebracht worden. Wenn das Schiff in Rotterdam ankommt, soll es dort gründlich desinfiziert werden. Jan-Henner Reit zur Nachrichtenredaktion.
2: Nur wenige Stunden nach dem Ende einer befristeten Waffenruhe hat Russland die Ukraine nach Angaben aus Kiew erneut massiv angegriffen. Die ukrainische Luftwaffe meldete in der Nacht Drohnenangriffe auf die Hauptstadt Kiew und weitere Städte. Die seit Samstag geltende Waffenruhe war in der Nacht ausgelaufen. Über Verletzte und das Ausmaß der Schäden gab es zunächst keine Information. Hohe Wohnkosten in deutschen Großstädten schrecken viele Berufstätige ab. Dies hat nach einer Umfrage der Beratungsgesellschaft PwC auch Folgen für die Unternehmen. Denn diese haben dadurch zunehmend Probleme, Fachkräfte zu gewinnen und zu halten.
4: Eine Fülle an Bars und Restaurants, Museen, Kinos und an jeder Ecke ein Späti. Das Leben in der Stadt bietet einiges. Deshalb fühlen sich 9 von 10 Befragten an ihrem Wohnort eigentlich auch wohl, wenn da nicht die teuren Mieten wären. In deutschen Großstädten sei es ein Glücksspiel, eine bezahlbare Wohnung zu finden, heißt es. Der Umfrage zufolge spielt für rund die Hälfte von Jobsuchenden die Miete eine große Rolle, noch vor der Länge des Arbeitswegs. Punkten könnten Arbeitgeber nach Ansicht der Befragten daher mit Mietzuschüssen oder auch in dem Betriebswohnungen bereitgestellt werden. Tanja Wagner, Nachrichtenredaktion.
2: Die Spitzen von Union und SPD kommen heute Abend im Koalitionsausschuss zusammen, um über Entlastungen angesichts der hohen Energiepreise, über den Haushalt und den weiteren Reformfahrplan zu beraten. Es ist die erste Sitzung dieser Art seit dem Treffen vor einem Monat in der Villa Borsig. Das Treffen damals gilt inzwischen als ein Tiefpunkt der Zusammenarbeit von CDU, CSU und SPD.
1: Und jetzt noch mehr Informationen aus unserer Region.
5: Mit Lisa Ames. Schönen guten Morgen. Neue Akkuzüge für die Pfalz. Werkstatt in Kaiserslautern bereit. Außerdem in den Regionalnachrichten um 20:30. Feuerwehr Pirmasens am Muttertag im Dauereinsatz. Und Auszeichnung für Nachhaltigkeitsbildung in der Westpfalz. Ausführliche Nachrichten aus der Region gibt's wieder um 20:30.
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0: Beim Wetter sieht's heute ein bisschen freundlicher aus als gestern, vor allem weil wir etwas regenfreier unterwegs sind und auch immer wieder mal ein bisschen mehr Sonnenschein durchscheint. Heute gibt's Temperaturen bis zu 12 Grad maximal. Ich weiß, da ist noch Luft nach oben, aber immerhin heute etwas trockener als gestern.
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0: Auf den Straßen ist alles gut momentan, keine großen Staus, gute Fahrt.
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0: Aktuell keine Blitzer bei uns. Falls ihr welche unterwegs entdeckt, dann einfach an uns melden an die 0631 75 00 4x die 7.
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0: Gut gelaunt, starten wir rein in den Tag. Es ist zwar ein bisschen frisch draußen, aber dann müssen wir uns halt eben locker flockig wach wackeln und warm wackeln. Und das können wir am besten natürlich mit den besten Hits aller Zeiten. Hier ist Kylie Minogue mit The Locomotion. Kommt gut rein in den Dienstag.
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1: Mein Name ist Bernd Schmidt, ich bin Filmproduzent und habe jetzt diesen Film Lautere Geschichten gemacht, der demnächst Premiere feiert. Und ich wünsche Kaiserslautern, dass es die Stadt und wir alle als Lauterer zusammen endlich mal schaffen, dass wir ein besseres Image erzeugen für unsere Stadt. Denn das, was wir teilweise selber denken, das ist nach außen hin nicht so. Kaiserslautern ist nicht so schlecht, wie es immer gemacht wird. Deshalb mein Wunsch, ein besseres Image.
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0: Hier ist eure Antenne an diesem Dienstagmorgen. Schön, dass ihr mit dabei seid. Gleich in weniger als 20 Minuten gibt es wieder eine neue Ausgabe. Warum ist das so? Wir beantworten eure Fragen und heute geht es um Bäume. Junge Bäumchen werden weiß angemalt. Warum aber eigentlich? Die Antwort gibt's gleich. Bleibt dran.
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2: Ziemlich kalt heute Morgen. Die aktuelle Temperatur frostige 2 Grad in Kaiserslautern, Pirmasens und in Zweibrücken.
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4: Mit Lisa Ames. Schönen guten Morgen. Im DB Regiowerk in Kaiserslautern ist gestern der neue Instandhaltungsbereich für Akkuzüge vorgestellt worden. Künftig sollen dort insgesamt 44 moderne Batteriezüge gewartet werden. Für den Umbau der bisherigen Dieselwerkstatt wurden rund 6 Millionen Euro investiert. Nach Angaben des Landes gehört das Pfalznetz zu den größten Akkuzugprojekten in Deutschland. Die ersten neuen Fahrzeuge sind bereits in der Pfalz angekommen. Derzeit werden rund 300 Lokführerinnen und Lokführer auf die neue Technik geschult. Die Zulassung für den Fahrgastbetrieb wird im August erwartet. Die Unternehmen in der Pfalz rechnen derzeit nicht mit einer schnellen wirtschaftlichen Erholung. Das geht aus dem aktuellen Konjunkturbericht der Industrie- und Handelskammer Pfalz hervor, an dem sich auch Betriebe aus Kaiserslautern, Pirmasens und Zweibrücken beteiligt haben. Fast 40% der Betriebe erwarten demnach schlechtere Geschäfte in den kommenden Monaten. Als Gründe nennen viele Unternehmen hohe Energie- und Rohstoffpreise sowie unsichere politische Rahmenbedingungen. Besonders pessimistisch zeigt sich der Handel, aber auch Industrie- und Dienstleistungen. Bewerten die Lage schlechter als zuletzt. Die Feuerwehr Pirmasens ist am vergangenen Muttertag zu insgesamt 16 Einsätzen ausgerückt. Zwischen dem Nachmittag und der Nacht mussten die Einsatzkräfte unter anderem 2 größere Brände bekämpfen. Am Nachmittag brannte auf der B10 an der Abfahrt Haseneck ein Auto vollständig aus. Das Feuer griff auch auf ein angrenzendes Waldstück über. Am Abend sorgte ein Unwetter dann für weitere Einsätze im Stadtgebiet. Dabei ging es unter anderem um überflutete Straßen und vollgelaufene Keller. Später löste außerdem die Brandmeldeanlage einer Gewerbehalle in der Rheinstraße aus. Dort konnte ein Feuer in einem Serverraum schnell gelöscht werden. Und das Haus der Nachhaltigkeit in Johanneskreuz ist jetzt offiziell als Bildungsstätte für nachhaltige Entwicklung, kurz BNE, zertifiziert worden. Die Auszeichnung wurde gemeinsam von Rheinland-Pfalz und dem Saarland vergeben. Geehrt werden damit Einrichtungen mit besonderen Bildungsangeboten zu Umwelt- und Klimathemen. Eine Rezertifizierung erhielt unter anderem das Jugendgästehaus Johanneshöhe bei Otterberg. Die Zertifizierung gilt jeweils für 3 Jahre und ist freiwillig. Insgesamt gibt es inzwischen 32 anerkannte BNE-Zertifizierungen in Rheinland-Pfalz und dem Saarland.
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2: Das Wetter, das zeigt sich heute mal wieder von seiner etwas freundlicheren Seite. Zwar ist es ein bisschen frisch heute mit 12 Grad maximal, aber solange wir uns doch gut und warm einpacken mit ein bisschen Sonnenschein heute und weniger Regen vor allem als noch gestern, wird es heute ein etwas schönerer Tag werden.
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2: Auf den Straßen ist alles gut momentan, keine großen Staus, gute Fahrt.
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2: Aktuell keine Blitzer. Falls ihr natürlich was entdeckt, was normalerweise nicht auf die Straßen gehört, Blitzer, Staus oder sonstiges, dann einfach an uns melden. 0631 7500 4x die 7.
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0: Wunderschönen guten Morgen, hier ist eure Antenne und für alle, die gerade vielleicht vor ihrem Garten stehen, beziehungsweise vor der Terrasse, wo man auch was anpflanzen kann, Hochbeet, was auch immer, die fragen sich, sag mal, was kann ich denn jetzt eigentlich schon alles anpflanzen? Haben wir für euch recherchiert, hören wir uns gleich gemeinsam an in Total Regional, was bei uns in der Westpfalz gerade gut geht zu anzupflanzen, hören wir um circa 10 nach 7.
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0: Temperaturcheck bei uns in der Region. Aktuell sind wir bei 3 Grad in Kaiserslautern, in Pirmasens und in Zweibrücken.
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2: Ich bin Doc Zeitler. Im Kampf gegen Engpässe bei lebenswichtigen Medikamenten in der EU haben sich Unterhändler in Brüssel auf Regeln geeinigt, um die Produktion von Arzneimitteln leichter mit öffentlichen Geldern unterstützen zu können. Das teilten die Vertreter des Europäischen Parlaments und der Mitgliedstaaten mit. Nach dem Nein des Bundesrats zur Entlastungsprämie für Arbeitnehmer wollen Union und SPD rasch entscheiden, wie sich die durch den Iran-Krieg gestiegenen Kosten für die Bürger doch noch abfedern lassen. Alle Augen richten sich nun auf den Koalitionsausschuss heute Abend.
3: Für die schwarz-roten Koalitionäre geht es heute hier in der Hauptstadt um zwei Punkte. Zum einen müssen sie mindestens Ansätze finden, wie die Bürger entlastet werden sollen, nachdem die Pläne mit der 1.000-Euro-Prämie ja im Bundesrat gescheitert sind. Und zum anderen müssen sie sich nach der offenbar kontroversen letzten Runde zusammenraufen und auf das Wesentliche fokussieren, wie CSU-Chef Söder betont. Mentale Aufräumarbeiten nennt er das. Wie weit Schwarz-Roter heute kommt, ist allerdings schwer zu sagen. Aus Berlin, Thomas Thonfeld.
2: Das Kreuzfahrtschiff, auf dem das Hunter-Virus ausgebrochen war, ist auf dem Weg in die Niederlande. Es hat die Insel Teneriffa am Abend verlassen. Außerdem wurde bekannt, dass auch ein nach Spanien ausgeflogener Passagier positiv auf das Virus getestet wurde.
4: Die Zahl der nachweislich Infizierten wächst. Auch bei nach Frankreich und in die USA ausgeflogenen Passagieren waren Tests schon positiv. Der in Spanien betroffene Passagier hat bisher keine Symptome. Auch den nach Deutschland gebrachten Menschen geht es bisher gut, sie müssen aber in Quarantäne bleiben. Von dem betroffenen Kreuzfahrtschiff waren bis auf eine Restbesatzung alle Menschen von Bord gebracht worden. Wenn das Schiff in Rotterdam ankommt, soll es dort gründlich desinfiziert werden. Jan-Henner Reit zur Nachrichtenredaktion.
2: Ärztepräsident Reinhardt fordert einen Aufschub für die Verabschiedung des Sparpakets zur finanziellen Stabilisierung der gesetzlichen Krankenkassen. Es soll eigentlich noch vor der parlamentarischen Sommerpause vom Bundestag verabschiedet werden. Ein so weitreichendes Gesetz kann man nicht mit der Brechstange durchdrücken, sagte Reinhardt dem Redaktionsnetzwerk Deutschland vor dem heute beginnenden Ärztetag.
1: Und jetzt noch mehr Informationen aus unserer Region.
5: Mit Geraldine Werner, schönen guten Morgen. Neue Akkuzüge für die Pfalz, Werkstatt in Kaiserslautern bereit. Außerdem in den Regionalnachrichten um 12:30, Feuerwehr Pirmasens am Muttertag im Dauereinsatz. Und Auszeichnung für Nachhaltigkeitsbildung in der Westpfalz. Ausführliche Nachrichten aus der Region gibt's wieder um 12:30.
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0: Mit dem Blick aufs Wetter schauen wir heute einen etwas sonnigeren Tag entgegen und das mit Temperaturen bis zu 12 Grad maximal. Heißt, wir sollten uns ein bisschen Wärme einpacken, aber trotzdem können wir uns über Sonnenschein freuen, vor allem weil heute nicht so viel Regen runterkommt. Es bleibt eigentlich größtenteils trocken bei Sonne und Wolken im Wechsel.
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0: Der Blick auf unsere Straßen in der Westpfalz sieht momentan ganz gut aus. Keine großen Probleme, sprich keine großen Staus, da kommt er gut durch.
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0: Aktuell keine Blitzer bei uns. Falls ihr welche unterwegs entdeckt, dann einfach an uns melden an die 0631 75 00 4x die 7.
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0: Aufstehen, wach werden und locker flockig in den Tag reinstarten. Das geht am besten natürlich mit uns, mit den besten Hits aller Zeiten und jetzt mit Edwin Collins. Hier ist A Girl Like You, gleich noch Genesis mit Invisible Touch für die richtige Portion gute Laune am Morgen. Und so starten wir diesen schönen sonnigen Dienstag.
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2: Es blüht, wächst und gedeiht in und um Kaiserslautern, Pirmasens und Zweibrücken. Ich meine, vielleicht habt ihr das gemerkt. Die Gartencenter sind voll, die Hochbeete sind frisch befüllt und auch die Balkone werden wieder fleißig begärtnert. Aber was lohnt sich überhaupt zu pflanzen? Es gibt Gemüse, das genau jetzt richtig

0: Gas gibt, welche Sorten das unter anderem sind, warum die Westpfalz dafür die perfekten Bedingungen bietet, hat Kollegin Lisa mal für euch herausgefunden.
1: Wer in der Westpfalz jetzt noch Gemüse setzen möchte, kann tatsächlich noch richtig viel rausholen. Denn einige Sorten starten erst so richtig durch, wenn der Boden warm ist. Und genau das haben wir jetzt. Die Erde speichert die Wärme der letzten Tage hier in der Westpfalz und das mögen bestimmte Pflanzen besonders. Ganz vorn dabei Zucchini. Die sind echte Sonnenanbeter. Sobald es warm ist, legen sie los wie verrückt. Man muss ihnen nur Platz geben, denn die Zucchini breitet sich gerne aus. Auch muss man sie regelmäßig gießen. Dann kann man schon im Hochsommer die ersten Früchte ernten. Viele Hobbygärtner kennen das vielleicht. Erst wartet man, dass was wächst und schwupps kann man sich vor Zucchini nicht mehr retten. Auch die Buschbohnen funktionieren jetzt hervorragend. Die leichten, oft sandigen Böden in der Westpfalz sind dafür geradezu perfekt. Bohnen keimen schnell, brauchen wenig Pflege und liefern zuverlässig bis in den Spätsommer hinein. Ideal für alle, die nicht jeden Tag im Garten stehen wollen. Und dann gibt's noch Mangold, ein echtes Dauergemüse. Mangold verträgt Hitze besser als Salat, wächst zuverlässig nach und eignet sich sogar für kleine Gärten oder Balkone. Einmal gepflanzt, kann man den ganzen Sommer über ernten, Blatt für Blatt. Wichtig ist nur, morgens gießen, wenn die Pflanzen am besten das Wasser aufnehmen können und die Hitze des Tages noch nicht zuschlägt. Dann steht einer späten, aber erfolgreichen Gemüsesaison in der Westpfalz nichts mehr im Weg.
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0: Schönen guten Morgen zusammen. Jetzt nochmal sich eine Runde rumdrehen in der warmen Bettdecke. Oh, das wär's, ne? Oder im Schlafen einfach mal Preise gewinnen. Das wäre doch mal was Tolles. In Südkorea geht das. Da kann man bei einem Schlafwettbewerb mitmachen. Wer da wie qualifiziert ist und warum, darüber reden wir gleich in unserer Entdeckung des Tages.
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1: Temperaturcheck bei uns in der Region. Aktuell sind wir bei 3 Grad in Kaiserslautern, in Pirmasens und in Zweibrücken.
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3: Mit Geraldine Werner, schönen guten Morgen. Im DB Regiowerk in Kaiserslautern ist gestern der neue Instandhaltungsbereich für Akkuzüge vorgestellt worden. Künftig sollen dort insgesamt 44 moderne Batteriezüge gewartet werden. Die rheinland-pfälzische Umweltministerin Katrin Eder sprach von einem Leuchtturmprojekt für ganz Rheinland-Pfalz.
4: Das bedeutet einen Riesenschritt hin zu mehr Klimaschutz, weil wir natürlich auch daran arbeiten müssen. Auf der einen Seite mehr öffentlicher Personennahverkehr, aber dieser muss eben auch wegkommen vom Diesel. Und deswegen ist das ein ganz großes Projekt, dass im Prinzip die komplette Pfalz jetzt über solche Akkuzüge verfügen wird, in Kombination mit sogenannten Oberleitungsinseln, wo die Züge dann auch aufladen können. Das ist ein sehr, sehr großes Projekt, das zweite seiner Art erst in Deutschland, und das macht uns sehr stolz, dass die ersten Züge jetzt hier nach Kaiserslautern gekommen sind.
3: Für den Umbau der bisherigen Dieselwerkstatt wurden rund 6 Millionen Euro investiert. Die Unternehmen in der Pfalz rechnen derzeit nicht mit einer schnellen wirtschaftlichen Erholung. Das geht aus dem aktuellen Konjunkturbericht der Industrie- und Handelskammer Pfalz hervor, an dem sich auch Betriebe aus Kaiserslautern, Pirmasens und Zweibrücken beteiligt haben. Fast 40% der Betriebe erwarten demnach schlechtere Geschäfte in den kommenden Monaten. Als Gründe nennen viele Unternehmen hohe Energie- und Rohstoffpreise sowie unsichere politische Rahmenbedingungen. Besonders pessimistisch zeigt sich der Handel, aber auch Industrie- und Dienstleister bewerten die Lage schlechter als zuletzt. Die Feuerwehr Pirmasens ist am vergangenen Muttertag zu insgesamt 16 Einsätzen ausgerückt. Zwischen dem Nachmittag und der Nacht mussten die Einsatzkräfte unter anderem 2 große Brände bekämpfen. Am Nachmittag brannte auf der B10 an der Abfahrt Haseneck ein Auto vollständig aus. Das Feuer griff auch auf ein angrenzendes Waldstück über. Am Abend sorgte ein Unwetter dann für weitere Einsätze im Stadtgebiet. Dabei ging es unter anderem um überflutete Straßen und vollgelaufene Keller. Später löste außerdem die Brandmeldeanlage einer Gewerbehalle in der Rheinstraße aus. Dort konnte ein Feuer in einem Serverraum schnell gelöscht werden. Und das Haus der Nachhaltigkeit in Johanneskreuz ist jetzt offiziell als Bildungsstätte für nachhaltige Entwicklung, kurz BNE, zertifiziert worden. Die Auszeichnung wurde gemeinsam von Rheinland-Pfalz und dem Saarland vergeben. Geehrt werden damit Einrichtungen mit besonderen Bildungsangeboten zu Umwelt- und Klimathemen. Eine Rezertifizierung erhielt unter anderem das Jugendgästehaus Johanneshöhe bei Otterberg. Die Zertifizierung gilt jeweils für 3 Jahre und ist freiwillig. Insgesamt gibt es zwischen 32 anerkannte BNE-Zertifizierungen in Rheinland-Pfalz und dem Saarland.
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1: Das Wetter, das zeigt sich heute mal wieder von seiner etwas freundlicheren Seite. Zwar ist es ein bisschen frisch heute mit 12 Grad maximal, aber solange wir uns doch gut und warm einpacken mit ein bisschen Sonnenschein heute und weniger Regen vor allem als noch gestern, wird es heute ein etwas schönerer Tag werden.
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1: Der Blick auf unsere Straßen in der Westpfalz sieht momentan ganz gut aus. Keine großen Probleme, sprich keine großen Staus, da kommt er gut durch.
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1: Aktuell keine Blitzer. Falls ihr natürlich was entdeckt, was normalerweise nicht auf die Straßen gehört, Blitzer, Staus oder sonstiges, dann einfach an uns melden. 0631 7500 4x die 7.
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1: In Seoul in Südkorea kann man jetzt offenbar sogar im Schlaf etwas gewinnen. Und das ist jetzt nicht nur so ein Spruch, nee, in Südkorea gibt es die offiziellen Powernap-Contests. Mitten in dem Park legen sich Menschen tagsüber hin und schlafen um die Wette. Ja, es geht dabei nicht darum, wer am schnellsten einschläft, sondern wer am besten runterkommt. Gemessen wird zum Beispiel, wie ruhig jemand schläft und wie entspannt dann der Puls ist. So lustig das erstmal klingt, der Hintergrund ist ziemlich ernst, denn in Südkorea schlafen viele Menschen viel zu wenig. Der Druck in der Schule, im Studium und im Job ist zu hoch, die Tage sind ziemlich lang und die Erholung kommt oft zu kurz. Und genau deshalb macht Seoul aus dem Thema Schlaf eben öffentliches Event. Und irgendwie ist das Ganze absurd, gleichzeitig aber auch ziemlich clever. Denn ein Wettbewerb, bei dem man gewinnt, wenn man einfach mal nichts tut, also ist grandios, ne? Falls ihr irgendwann mal in Seoul durch den Park lauft und überall Menschen schlafen, keine Sorge, vielleicht trainieren die ja nur für den nächsten Titel. Oder sie machen genau das, was wir alle eben öfter mal tun sollten. Kurz mal abschalten und die Welt für ein paar Minuten ignorieren.

0: ein Mann, ein Fahrrad und unglaublich viele Kilometer von Kaiserslautern bis nach Porto in Portugal will er fahren. Johannes Mauer aus Kaiserslautern möchte das Ganze noch für einen guten Zweck machen. Und wir haben mit ihm kurz vor Start seiner Reise am Samstag nochmal gesprochen, warum er das Ganze nochmal genau macht und wie er sich die Motivation einholt. Darüber reden wir gleich um circa 10 nach 8. Bleibt dran.
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0: Temperaturcheck in der Region gemessen in Kaiserslautern, Pirmasens und in Zweibrücken sind wir aktuell bei 5 Grad.
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2: Ich bin Dirk Zeitler. Im Kampf gegen Engpässe bei lebenswichtigen Medikamenten in der EU haben sich Unterhändler in Brüssel auf Regeln geeinigt, um die Produktion von Arzneimitteln leichter mit öffentlichen Geldern unterstützen zu können. Das teilten die Vertreter des Europäischen Parlaments und der Mitgliedstaaten mit.
3: Immer wieder war es in den vergangenen Jahren zu Engpässen in der Medikamentenversorgung gekommen, auch hier in Deutschland. Schmerzmittel, Antibiotika oder Fiebersäfte für Kinder waren immer wieder knapp. Hier soll jetzt gegengesteuert werden. Das Ziel, mehr Produktion innerhalb der EU und weniger Abhängigkeit von Lieferanten, etwa aus China. Bis zu 90% unserer Medikamente werden nach EU-Angaben derzeit aus Asien importiert. Für die heimische Produktion soll es mehr Anreize geben, etwa durch schnellere Genehmigungsverfahren und schnelleren Zugang zu Fördermitteln. Diana Kramer, Nachrichtenredaktion.
2: Nach dem Nein des Bundesrats zur Entlastungsprämie für Arbeitnehmer wollen Union und SPD rasch entscheiden, wie sich die durch den Iran-Krieg gestiegenen Kosten für die Bürger doch noch abfedern lassen. Alle Augen richten sich nun auf den Koalitionsausschuss heute Abend.
4: Für die schwarz-roten Koalitionäre geht es heute hier in der Hauptstadt um zwei Punkte. Zum einen müssen sie mindestens Ansätze finden, wie die Bürger entlastet werden sollen, nachdem die Pläne mit der 1.000-Euro-Prämie ja im Bundesrat gescheitert sind. Und zum anderen müssen sie sich nach der offenbar kontroversen letzten Runde zusammenraufen und auf das Wesentliche fokussieren, wie CSU-Chef Söder betont. Mentale Aufräumarbeiten nennt er das. Wie weit Schwarz-Roter heute kommt, ist allerdings schwer zu sagen. Aus Berlin, Thomas Thonfeld.
2: Ärztepräsident Reinhardt fordert einen Aufschub für die Verabschiedung des Sparpakets zur finanziellen Stabilisierung der gesetzlichen Krankenkassen. Er soll eigentlich noch vor der parlamentarischen Sommerpause vom Bundestag verabschiedet werden. Ein so weitreichendes Gesetz kann man nicht mit der Brechstange durchdrücken, sagte Reinhardt dem Redaktionsnetzwerk Deutschland. In Namibia sind beim Absturz einer kleinen Propellermaschine alle 4 Insassen ums Leben gekommen. Bei den Opfern handelt es sich um deutsche Staatsangehörige. Die Ursache ist noch unklar.
1: Und jetzt noch mehr Informationen aus unserer Region.
5: Mit Geraldine Werner, schönen guten Morgen. Neue Akkuzüge für die Pfalz, Werkstatt in Kaiserslautern bereit. Außerdem in den Regionalnachrichten um 9:30, Feuerwehr Pirmasens am Muttertag im Dauereinsatz. Und Auszeichnung für Nachhaltigkeitsbildung in der Westpfalz. Ausführliche Nachrichten aus der Region gibt's wieder um 9:30.
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0: Beim Wetter sieht's heute ein bisschen freundlicher aus als gestern, vor allem weil wir etwas regenfreier unterwegs sind und auch immer wieder mal ein bisschen mehr Sonnenschein durchscheint. Heute gibt's Temperaturen bis zu 12 Grad maximal. Ich weiß, da ist noch Luft nach oben, aber immerhin heute etwas trockener als gestern.
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0: Auf den Straßen bei uns in der Westpfalz ist aktuell nicht viel los. Ihr kommt noch gut durch, ohne große Probleme, ohne große Staus. Gute Fahrt.
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0: Wir haben einen Blitzer und zwar hat uns den Corinna gemeldet am Stadtpark in Kaiserslautern. In der 30er-Zone wird mal wieder geknipst. Bitte Fuß vom Gas und wenn ihr noch was entdeckt, dann schickt uns gerne WhatsApp oder schreibt uns oder ruft uns an. Alles geht über die gleiche Nummer, die 0631 75 00 4 mal die 7.
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0: Kurz nach 8 starten wir rein in die nächste Stunde und wir freuen uns über wunderbare Aktionen hier aus der schönen Stadt. Zum Beispiel aus Kaiserslautern gibt es eine wunderbare Aktion von Johannes Mauer. Der fährt mit dem Fahrrad von Kaiserslautern bis nach Portugal. Warum er das Ganze macht, das hat er uns nochmal im Interview verraten und wir hören uns gemeinsam an nach 2 Songs.
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0: Schönen guten Morgen. Die Antenne hier um 10 nach 8. Ein Fahrrad, viel Ausdauer und eine klare Mission. Johannes Mauer aus Kaiserslautern startet jetzt am Samstag von Kaiserslautern aus eine Spendenfahrt, mit der er gleich zwei Organisationen unterstützen möchte. Für ihn geht es dabei nicht nur um die sportliche Herausforderung, sondern eben um ein Zeichen für Zusammenhalt und Engagement zu setzen. Was ihn dabei antreibt und was er genau nochmal geplant hat, hat er uns selbst erzählt.
1: Um 9 Uhr bzw. 10 Uhr radeln wir los von Kaiserslautern nach Porto, also nach Portugal an die Küste. Und das werden wir innerhalb von 10 Tagen machen. Es werden 2250 Kilometer mit knapp 18.000 Höhenmeter. Also der erste Tag, da werden wir jetzt nicht direkt die Riesendistanz fahren von 250 Kilometer, sondern erstmal die Kilometer runter reduziert haben auf 178 und dann ab dem Tag 2 geht es dann volle Pulle los.
0: Und auch wenn das Ganze für einen guten Zweck ist und das auch nicht das erste Mal ist, gibt es bei der aktuellen Tour aber noch ein paar Etappen, vor denen er absolut Respekt hat.
1: Das ist Tag 4, 5 und 6. Das werden um die 240 bis knapp 250 Kilometer mit knapp 2700 Höhenmeter. Also das wird nochmal richtig stramm. Letztes Jahr war ich ja, wie gesagt, zu Fuß unterwegs gewesen nach Den Haag. Und dieses Jahr habe ich mir gedacht, letztes Jahr war aufs Laufen dran. Dieses Jahr werde ich mit dem Fahrrad fahren. Deswegen, ich will einfach mal alle Disziplinen durchmachen.
0: Und neben der sportlichen Herausforderung geht es ihm vor allem um den guten Zweck. Für den Verein Mama Papa hat Krebs und das Kinderhospiz Dudenhofen.
1: Wir haben einen GoFundMe-Link. Da können Leute reinspenden und während der Tour werden wir da natürlich immer noch wieder darauf hinweisen, dass dieser Link aktiv ist und da kann jeder, der Bock drauf hat, uns da zu unterstützen oder auch die Organisation dazu unterstützen, gerne reinspenden. Letztendlich geht es ja darum, dass wir den Organisationen helfen wollen, um da einfach aufmerksam zu machen, dass die Organisationen da Geld brauchen. Das ist so. Und da ich ja selber eine kleine Tochter habe, die 4 Jahre ist, Gott sei Dank kerngesund ist, will ich mich da gar nicht in die Lage hineinversetzen, wie es sein kann für Elternteile mit Kindern, die schwerstkrank sind.
0: Damit ist er bereit für seine Tour und vielleicht bewegt seine Aktion ja noch ein paar von euch, sich auch für den guten Zweck einzusetzen. Und für alle, die die Reise live verfolgen wollen, können das auf Instagram und YouTube einfach Johannes Mauer eingeben und dann findet ihr ihn schon.
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1: Schön, dass ihr mit dabei seid. Hier ist eure Antenne mit den besten Hits aller Zeiten. Mehr 80er, mehr 90er gleich. Geiler Sound von Pink, Who Knew, ist mit dabei. Außerdem haben wir auch noch Donna Summer mit am Start. Richtige Frauenpower gleich für euch. Bleibt dran.
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2: Temperaturcheck in der Region gemessen in Kaiserslautern, Pirmasens und in Zweibrücken sind wir aktuell bei 5 Grad.
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4: Mit Geraldine Werner, schönen guten Morgen. Im DB Regiowerk in Kaiserslautern ist gestern der neue Instandhaltungsbereich für Akkuzüge vorgestellt worden. Künftig sollen dort insgesamt 44 moderne Batteriezüge gewartet werden. Die rheinland-pfälzische Umweltministerin Katrin Eder sprach von einem Leuchtturmprojekt für ganz Rheinland-Pfalz.
5: Das bedeutet einen Riesenschritt hin zu mehr Klimaschutz, weil wir natürlich auch daran arbeiten müssen. Auf der einen Seite mehr öffentlicher Personennahverkehr, aber dieser muss eben auch wegkommen vom Diesel. Und deswegen ist das ein ganz großes Projekt, dass im Prinzip die komplette Pfalz jetzt über solche Akkuzüge verfügen wird, in Kombination mit sogenannten Oberleitungsinseln, wo die Züge dann auch aufladen können. Das ist ein sehr, sehr großes Projekt, das zweite seiner Art erst in Deutschland, und das macht uns sehr stolz, dass die ersten Züge jetzt hier nach Kaiserslautern gekommen sind.
4: Für den Umbau der bisherigen Dieselwerkstatt wurden rund 6 Millionen Euro investiert. Die Unternehmen in der Pfalz rechnen derzeit nicht mit einer schnellen wirtschaftlichen Erholung. Das geht aus dem aktuellen Konjunkturbericht der Industrie- und Handelskammer Pfalz hervor, an dem sich auch Betriebe aus Kaiserslautern, Pirmasens und Zweibrücken beteiligt haben. Fast 40% der Betriebe erwarten demnach schlechtere Geschäfte in den kommenden Monaten. Als Gründe nennen viele Unternehmen hohe Energie- und Rohstoffpreise sowie unsichere politische Rahmenbedingungen. Besonders pessimistisch zeigt sich der Handel, aber auch Industrie- und Dienstleister bewerten die Lage schlechter als zuletzt. Die Feuerwehr Pirmasens ist am vergangenen Muttertag zu insgesamt 16 Einsätzen ausgerückt. Zwischen dem Nachmittag und der Nacht mussten die Einsatzkräfte unter anderem 2 große Brände bekämpfen. Am Nachmittag brannte auf der B10 an der Abfahrt Haseneck ein Auto vollständig aus. Das Feuer griff auch auf ein angrenzendes Waldstück über. Am Abend sorgte ein Unwetter dann für weitere Einsätze im Stadtgebiet. Dabei ging es unter anderem um überflutete Straßen und vollgelaufene Keller. Später löste außerdem die Brandmeldeanlage einer Gewerbehalle in der Rheinstraße aus. Dort konnte ein Feuer in einem Serverraum schnell gelöscht werden. Und das Haus der Nachhaltigkeit in Johanniskreuz ist jetzt offiziell als Bildungsstätte für nachhaltige Entwicklung, kurz BNE, zertifiziert worden. Die Auszeichnung wurde gemeinsam von Rheinland-Pfalz und dem Saarland vergeben. Geehrt werden damit Einrichtungen mit besonderen Bildungsangeboten zu Umwelt- und Klimathemen. Eine Rezertifizierung erhielt unter anderem das Jugendgästehaus Johannishöhe bei Otterberg. Die Zertifizierung gilt jeweils für 3 Jahre und ist freiwillig. Insgesamt gibt es zwischen 32 anerkannte BNE-Zertifizierungen in Rheinland-Pfalz und dem Saarland.
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2: Das Wetter, das zeigt sich heute mal wieder von seiner etwas freundlicheren Seite. Zwar ist es ein bisschen frisch heute mit 12 Grad maximal, aber solange wir uns doch gut und warm einpacken mit ein bisschen Sonnenschein heute und weniger Regen vor allem als noch gestern, wird es heute ein etwas schönerer Tag werden.
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2: Auf den Straßen bei uns in der Westpfalz ist aktuell nicht viel los. Ihr kommt noch gut durch, ohne große Probleme, ohne große Staus. Gute Fahrt.
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2: Ein Blitzer gibt's in Kaiserslautern am Stadtpark in der 30er-Zone. Bitte Fuß vom Gas und danke unter anderem an Corinna fürs Melden. Wenn ihr noch was entdeckt, einfach an uns schicken, an die 0631 7500 und 4x die 7.
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2: Schönen guten Morgen. Guten Morgen, Marco. Ja, und in Zweibrücken lohnt sich am Wochenende, also jetzt dieses Wochenende, auf jeden Fall ein Bummel durch die Innenstadt. Da kommt nämlich einiges zusammen. Kunst, Wein, Flohmarkt und am Sonntag auch noch offene Geschäfte.
1: Okay, also wir können bestaunen, wir können uns das schmecken lassen, wir können kaufen.
2: Ne? Ja.
1: Also für jeden was dabei.
2: Ja.
1: Warum? Was passiert genau?
2: Also ich fange mal ganz vorne an. Los geht's schon am Freitag mit der Weinzeit auf dem Schlossplatz. Da präsentieren 12 Winzer ihre Weine. Dazu gibt's Musik, Streetfood und auch eine entspannte Atmosphäre unter freiem Himmel.
1: Lecker. Mhm. Heißt, zum Wochenendstart kann man schon mal seinen neuen Lieblingswein
2: rausfinden, erproben, schmecken. Ja. Ja, die Weinzeit, die läuft am Freitag und auch am Samstag jeweils von 17 bis 23 Uhr, also schön in die dunklen Stunden rein. Am Sonntag sind die Winzer dann nochmal von 13 bis 18 Uhr auf dem Schlossplatz. Dann aber vor allem zum Direktverkauf. Also wer seinen Lieblingswein dann gefunden hat, der kann dann da direkt auch den mit nach Hause nehmen.
1: Sehr praktisch.
2: Ja. Aber du meintest, Kunst gibt's auch noch?
1: Richtig. Am Samstag wird die Fußgängerzone wieder zur Kunstmeile bei Zweibrücken Kunstvoll, so heißt es.
2: Fast 50 Künstlerinnen und Künstler, die zeigen dort ihre Arbeiten. Malerei, Fotografie, Skulpturen und andere kreative Sachen, da ist auf jeden Fall alles dabei. Und was auch besonders cool ist, einige lassen sich auch direkt beim Arbeiten über die Schulter schauen.
1: Oh, das ist sehr cool. Das macht so ein bisschen nahbarer.
2: Mhm. Ne? Genau.
1: Wann geht's da los?
2: Also Kunstvoll läuft am Samstag von 9.30 Uhr bis etwa 15 Uhr. Dazu gibt's am Samstag und Sonntag noch einen Flohmarkt auf dem Herzogplatz. Und am Sonntag sind in Zweibrücken außerdem die Geschäfte offen von 13 bis 18 Uhr.
1: Sehr gut, dann kann man sich das Wochenende eigentlich gut aufteilen. Freitag oder Samstag Weinzeit, Samstag Kunst, Sonntag Bummeln, Flohmarkt vielleicht noch.
2: Ja, ne? Auf jeden Fall. Wichtig nur, bei schlechtem Wetter kann es bei den Open-Air-Programmpunkten Änderungen geben.
1: Ah, ja.
2: Tickets für die Weinzeit gibt es online über weinzeit-events.de. Die Kunstvollausstellung, die ist dann aber frei zugänglich in der Fußgängerzone.
1: So, also alles rund ums Thema Wein und Kunst gibt's für euch in der Zweibrücker Innenstadt am Wochenende. Die Infos gibt's natürlich auch nochmal auf der Website der Stadt.
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0: Neue Akkuzüge für die Westpfalz. Schönen guten Morgen, hier ist eure Antenne. Ja, da wurde gestern ein ganz neuer Zug vorgestellt. Falls ihr euch den mal anschauen wollt, klickt gerne auf unsere Social Media Kanäle. Und um circa 10 nach 9 reden wir auch drüber, was das denn für die ganze Pfalz bedeuten kann. Mehr dazu gleich, bleibt dran.
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0: Wir messen die aktuellen Temperaturen, so ein bisschen sind sie angestiegen. Aktuell sind wir bei 7 Grad in Lautern-Pirmasens und in Zweibrücken.
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2: Ich bin Dirk Zeitler. Die Spitzen von Union und SPD kommen am Abend im Koalitionsausschuss zusammen, um über Entlastungen wegen der hohen Energiepreise zu sprechen. Es geht aber auch um den kommenden Haushalt und weitere Reformpläne.
3: Der beschlossene Tankrabatt funktioniert nicht richtig und die geplante 1.000 € Prämie wollen die Bundesländer nicht haben. Nach dem Nein im Bundesrat hat die Bundesregierung aber klargemacht, dass sie weiter zu Entlastungen bereit ist. Maßnahmen, die kurzfristig wirken könnten, wären eine Erhöhung der Pendlerpauschale, eine Senkung der Stromsteuer für alle oder Direktzahlungen. Oder man setzt auf die geplante Reform der Einkommensteuer, die eine Entlastung kleiner und mittlerer Einkommen zum Ziel hat. Sie soll zum 1. Januar in Kraft treten. Aus Berlin, Tine Klimach.
2: Im Kampf gegen Engpässe bei lebenswichtigen Medikamenten in der EU haben sich Unterhändler in Brüssel auf Regeln geeinigt, um die Produktion von Arzneimitteln leichter mit öffentlichen Geldern unterstützen zu können. Das teilten die Vertreter des Europäischen Parlaments und der Mitgliedstaaten mit.
4: Immer wieder war es in den vergangenen Jahren zu Engpässen in der Medikamentenversorgung gekommen, auch hier in Deutschland. Schmerzmittel, Antibiotika oder Fiebersäfte für Kinder waren immer wieder knapp. Hier soll jetzt gegengesteuert werden. Das Ziel: mehr Produktion innerhalb der EU und weniger Abhängigkeit von Lieferanten, etwa aus China. Bis zu 90% unserer Medikamente werden nach EU-Angaben derzeit aus Asien importiert. Für die heimische Produktion soll es mehr Anreize geben, etwa durch schnellere Genehmigungsverfahren und schnelleren Zugang zu Fördermitteln. Diana Kramer, Nachrichtenredaktion.
2: Ärztepräsident Reinhardt fordert einen Aufschub für die Verabschiedung des Sparpakets zur finanziellen Stabilisierung der gesetzlichen Krankenkassen. Es soll eigentlich noch vor der parlamentarischen Sommerpause vom Bundestag verabschiedet werden. Ein so weitreichendes Gesetz kann man nicht mit der Brechstange durchdrücken, sagte Reinhardt dem Redaktionsnetzwerk Deutschland. Deutschland könnte aus Sicht der Speicherbetreiber Schwierigkeiten mit der Gasversorgung bekommen, wenn der kommende Winter besonders kalt wird. Bei einem Temperaturniveau wie im Jahr 2010 drohe Versorgungsknappheit im Januar, Februar und März, teilte der Branchenverband Initiative Energien speichern mit. Hohe Gaspreise und veränderte Marktbedingungen infolge des Iran-Kriegs führten derzeit zu erheblichen Unsicherheiten.
1: Und jetzt noch mehr Informationen aus unserer Region.
5: Mit Geraldine Werner, schönen guten Morgen. Neue Akkuzüge für die Pfalz, Werkstatt in Kaiserslautern bereit. Außerdem in den Regionalnachrichten um 12:30, Feuerwehr Pirmasens am Muttertag im Dauereinsatz. Und Auszeichnung für Nachhaltigkeitsbildung in der Westpfalz. Ausführliche Nachrichten aus der Region gibt's wieder um 12:30.
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0: Mit dem Blick aufs Wetter schauen wir heute einen etwas sonnigeren Tag entgegen und das mit Temperaturen bis zu 12 Grad maximal. Heißt, wir sollten uns ein bisschen Wärme einpacken, aber trotzdem können wir uns über Sonnenschein freuen, vor allem weil heute nicht so viel Regen runterkommt. Es bleibt eigentlich größtenteils trocken bei Sonne und Wolken im Wechsel.
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0: Einen wunderschönen guten Morgen zusammen auf den Straßen hier bei uns. Ja, sieht ganz gut aus. Keine großen Probleme, keine großen Staus. Gute Fahrt.
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0: Wir haben einen Blitzer und zwar hat uns den Corinna gemeldet am Stadtpark in Kaiserslautern. In der 30er-Zone wird mal wieder geknipst. Bitte Fuß vom Gas und wenn ihr noch was entdeckt, dann schickt uns gerne WhatsApp oder schreibt uns oder ruft uns an. Alles geht über die gleiche Nummer, die 0631 75 00 4 mal die 7.
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0: Gut gelaunt starten wir in diesen Dienstag rein, denn die Sonne scheint und die Musik passt, oder? Schön, dass ihr mit dabei seid. Wir haben sie für euch, die besten Hits aller Zeiten. Gleich mit REO Speedwagon, Keep on Loving You. Jetzt aber erstmal gute Laune Sound dank Ace of Base. Hier ist The Sign. Schön Dienstag zusammen.
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0: 6 Millionen Liter Diesel sollen auf den Bahnstrecken in der Pfalz eingespart werden. Das soll dank neuer Akkuzüge möglich sein. Die umgebaute Wartungshalle in Kaiserslautern steht kurz vorm Abschluss und die ersten Züge, die sind bereits auf Probefahrt. Ab wann die ersten Züge rollen, verrät euch die Vorsitzende der Regionalleitung DB Regio Mitte, Dr. Silke Janser.
1: Genau, wir stellen jetzt den ersten Verkehr im Herbst um. Im Dezember kommt eine neue Stufe und dann nächstes Jahr im Sommer kommt dann auch nochmal eine weitere Stufe. Also wird jetzt stufenweise werden jetzt die einzelnen Strecken angebunden werden.
0: Damit die neuen Züge später zuverlässig rollen, wird aktuell auch das Personal weitergebildet. Aber was erwartet uns Fahrgäste denn bei den neuen Zügen?
1: Ja, der Zug ist leiser. Das ist das eine. Viel leiser als die Dieselfahrzeuge, die wir momentan fahren. Der Zug hat eine ganz andere Raumaufteilung. Das ist ein sehr schöner Zug mit neuen Informationsmedien drin. Es gibt einen bestimmten Bereich, der Schockenbereich, der Lounge-Bereich, den wir hinten halt haben. Ne? Also von daher hoffen wir, dass die Reisenden es genauso genießen können, wie wir es genießen können, wenn wir sie selber fahren.
0: Dadurch soll nicht nur das Reisen angenehmer werden, sondern auch was für die Umwelt getan werden, sagt Verbandsdirektor des ZÖPNV Süd, Michael Heilmann.
2: Da wird insgesamt, wenn alle Strecken bis 2029 dann umgestellt sind, sehr viel eingespart werden. Es sind pro Jahr ca. 6 Millionen Liter Diesel, die eingespart werden, die heute die Dieselfahrzeuge verbrauchen. Und das ist ja nicht nur ein wichtiger Punkt in puncto Klima- und Umweltschutz. Wir leben ja gerade in Zeiten, wo die Kosten der fossilen Kraftstoffe sehr volatil sind, um es mal ganz vorsichtig zu sagen. Und das ist auch ein wichtiger Aspekt, die Kosten auch im Griff zu behalten.
0: Und das sind umgerechnet rund 16.000 Tonnen CO2, die Rheinland-Pfalz jährlich einsparen kann. Der Strom für die Akkus kommt dabei aus erneuerbaren Energien. Und sobald die ersten Züge rollen in der Pfalz, sagen wir euch natürlich Bescheid.
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0: Hier ist eure Antenne. Schönen Dienstagmorgen. Sonnig ist es. Was kann man alles Schönes erleben bei uns in der Westpfalz? Verrate ich euch gleich in wenigen Minuten in den Veranstaltungstipps.
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1: Wir messen die aktuellen Temperaturen, so ein bisschen sind sie angestiegen. Aktuell sind wir bei 7 Grad in Lautern, Pirmasens und in Zweibrücken.
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3: Mit Geraldine Werner, schönen guten Morgen. Im DB Regiowerk in Kaiserslautern ist gestern der neue Instandhaltungsbereich für Akkuzüge vorgestellt worden. Künftig sollen dort insgesamt 44 moderne Batteriezüge gewartet werden. Die rheinland-pfälzische Umweltministerin Katrin Eder sprach von einem Leuchtturmprojekt für ganz Rheinland-Pfalz.
4: Das bedeutet einen Riesenschritt hin zu mehr Klimaschutz, weil wir natürlich auch daran arbeiten müssen. Auf der einen Seite mehr öffentlicher Personennahverkehr, aber dieser muss eben auch wegkommen vom Diesel. Und deswegen ist das ein ganz großes Projekt, dass im Prinzip die komplette Pfalz jetzt über solche Akkuzüge verfügen wird, in Kombination mit sogenannten Oberleitungsinseln, wo die Züge dann auch aufladen können. Das ist ein sehr, sehr großes Projekt, das zweite seiner Art erst in Deutschland, und das macht uns sehr stolz, dass die ersten Züge jetzt hier nach Kaiserslautern gekommen sind.
3: Für den Umbau der bisherigen Dieselwerkstatt wurden rund 6 Millionen Euro investiert. Die Unternehmen in der Pfalz rechnen derzeit nicht mit einer schnellen wirtschaftlichen Erholung. Das geht aus dem aktuellen Konjunkturbericht der Industrie- und Handelskammer Pfalz hervor, an dem sich auch Betriebe aus Kaiserslautern, Pirmasens und Zweibrücken beteiligt haben. Fast 40% der Betriebe erwarten demnach schlechtere Geschäfte in den kommenden Monaten. Als Gründe nennen viele Unternehmen hohe Energie- und Rohstoffpreise sowie unsichere politische Rahmenbedingungen. Besonders pessimistisch zeigt sich der Handel, aber auch Industrie- und Dienstleister bewerten die Lage schlechter als zuletzt. Die Feuerwehr Pirmasens ist am vergangenen Muttertag zu insgesamt 16 Einsätzen ausgerückt. Zwischen dem Nachmittag und der Nacht mussten die Einsatzkräfte unter anderem 2 große Brände bekämpfen. Am Nachmittag brannte auf der B10 an der Abfahrt Haseneck ein Auto vollständig aus. Das Feuer griff auch auf ein angrenzendes Waldstück über. Am Abend sorgte ein Unwetter dann für weitere Einsätze im Stadtgebiet. Dabei ging es unter anderem um überflutete Straßen und vollgelaufene Keller. Später löste außerdem die Brandmeldeanlage einer Gewerbehalle in der Rheinstraße aus. Dort konnte ein Feuer in einem Serverraum schnell gelöscht werden. Und das Haus der Nachhaltigkeit in Johanneskreuz ist jetzt offiziell als Bildungsstätte für nachhaltige Entwicklung, kurz BNE, zertifiziert worden. Die Auszeichnung wurde gemeinsam von Rheinland-Pfalz und dem Saarland vergeben. Geehrt werden damit Einrichtungen mit besonderen Bildungsangeboten zu Umwelt- und Klimathemen. Eine Rezertifizierung erhielt unter anderem das Jugendgästehaus Johanneshöhe bei Otterberg. Die Zertifizierung gilt jeweils für 3 Jahre und ist freiwillig. Insgesamt gibt es zwischen 32 anerkannte BNE-Zertifizierungen in Rheinland-Pfalz und dem Saarland.
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1: Das Wetter, das zeigt sich heute mal wieder von seiner etwas freundlicheren Seite. Zwar ist es ein bisschen frisch heute mit 12 Grad maximal, aber solange wir uns doch gut und warm einpacken mit ein bisschen Sonnenschein heute und weniger Regen vor allem als noch gestern, wird es heute ein etwas schönerer Tag werden.
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1: Einen wunderschönen guten Morgen zusammen. Auf den Straßen hier bei uns? Ja, sieht ganz gut aus. Keine großen Probleme, keine großen Staus. Gute Fahrt.
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1: Einen Blitzer gibt's in Kaiserslautern am Stadtpark in der 30er-Zone. Bitte Fuß vom Gas und danke unter anderem an Corinna fürs Melden. Wenn ihr noch was entdeckt, einfach an uns schicken, an die 0631 7500 und 4x7.
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2: Ja, wir sind im großartigen Jubiläumsjahr.
0: Kaiserslautern feiert 750 Jahre.
2: Heute Abend geht die Party zum 750-jährigen Stadtjubiläum in Kaiserslautern mit der großen Band Night in die nächste Runde. Auf der Jubiläumsbühne am Stiftsplatz übernehmen das Rittersberg-Gymnasium und die Emmerich-Smoller-Musikschule das Ruder und bringen euch einen Abend voller Energie, Talent und Gänsehautmomente. Freut euch auf die Schülerband Rocking Nights und auf Fundbüro, die den Platz zum Beben bringen und euch mitreißen, als würdet ihr mitten im Proberaum stehen. Dazu gibt's einen abwechslungsreichen Mix aus Rock und Pop. Los geht's um 18 Uhr, also kommt vorbei, feiert mit und lasst euch heute Abend dieses besondere Jubiläumsparty nicht entgehen. Morgen Abend wird das Irish House in Kaiserslautern zum Hotspot für alle Fans der Red Hot Chili Peppers und für die, die es noch werden möchten. Ab 20.30 Uhr bringt die Tribute-Band The Red Hot aus Mainz die volle Energie, Leidenschaft und den unverwechselbaren Sound der legendären Rockband auf die Bühne. Ob alte Klassiker oder neue Hits, The Red Hot liefern eine Show, die so nah am Original ist, dass ihr euch fühlt, als würdet ihr mitten im Stadion stehen. Also macht euch bereit für die Show, die euch packt, mitreißt und garantiert nicht loslässt. Ticket gibt's auf eventim-light.com für 16,62 Euro. Und am Donnerstagabend gibt's im Biergarten im Strecktalpark in Pirmasens Live-Musik unter freiem Himmel. Die Band Montana spielt dort von 18.30 Uhr bis 21.30 Uhr. Also ideal für euch, wenn ihr den Abend ganz entspannt mit Musik, Essen und einem Kaltgetränk ausklingen lassen wollt. Küche ist bis 21 Uhr geöffnet, Eintritt ist frei. Die Infos gibt's online beim Biergarten im Strecktalpark oder auf Instagram und Facebook unter v-zeit. Habt ihr noch was für die Veranstaltungstipps? Dann schickt uns doch gerne alle Infos an die 0631 75 00 4 mal die 7.
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0: Kurzer Temperaturcheck bei uns in der Region. In Kinsbach messen wir aktuell 7 Grad. Wir haben 7 Grad bei euch in Rotalben und 8 Grad bei euch in Saalstadt.
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2: Ich bin Dirk Zeitler. Der Iran-Krieg hat das Leben in Deutschland im April sprunghaft verteuert. Stark gestiegene Energiepreise trieben die Inflationsrate mit 2,9% auf den höchsten Stand seit Januar 2024, wie das Statistische Bundesamt bestätigt. Schon im März hatte der Nahostkrieg die Inflationsrate kräftig auf 2,7% steigen lassen, nach 1,9% im Februar. Die Spitzen von Union und SPD kommen am Abend im Koalitionsausschuss zusammen, um über Entlastungen wegen der hohen Energiepreise zu sprechen. Es geht aber auch um den kommenden Haushalt und weitere Reformpläne.
3: Der beschlossene Tankrabatt funktioniert nicht richtig und die geplante 1.000-Euro-Prämie wollen die Bundesländer nicht haben. Nach dem Nein im Bundesrat hat die Bundesregierung aber klargemacht, dass sie weiter zu Entlastung bereit ist. Maßnahmen, die kurzfristig wirken könnten, wären eine Erhöhung der Pendlerpauschale, eine Senkung der Stromsteuer für alle oder Direktzahlungen. Aus Berlin, Tine Klimach.
2: Die Ukraine meldet neue Luftangriffe durch Russland, nachdem in der Nacht eine befristete Waffenruhe ausgelaufen war. Unter anderem die Hauptstadt Kiew sei mit Drohnen attackiert worden. In den vergangenen Tagen hat es zumindest kaum Luftangriffe gegeben.
4: Die Waffenruhe kam vor allem dem Kreml gelegen, weil sie für die gesamten 3 Tage um den hier in Russland groß gefeierten 9. Mai galt. Eine dauerhafte Waffenruhe lehnt Kreml-Chef Putin aber weiter ab, bis die Verhandlungen über ein Kriegsende abgeschlossen sind. Dazu setzt er vor allem weiter auf die US-Vermittler, die schon bald hier in Moskau erwartet werden. Putin zeigte sich aber auch bereit, jemanden aus der EU zu beteiligen. Das ist neu. Er sagte, es solle jemand sein, der bisher nicht mit abschätzigen Äußerungen über Russland aufgefallen sei. Aus Moskau, Ulf Mauder.
2: Beim Umbau der Deutschen Bahn könnte auch ein Teil der zahlreichen Unternehmensbeteiligungen wegfallen. Wir konzentrieren uns noch fokussierter auf das Eisenbahnfahren, antwortete Konzernchef Paller dem Stern auf die Frage nach Randgeschäften wie dem bahneigenen Radverleih Call a Bike und dem Leihwagenangebot Flinkster. Angebote für die sogenannte erste und letzte Meile machen wir künftig nur noch, wenn wir damit auch Geld verdienen, sagte Paller.
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5: Mit Geraldine Werner, schönen guten Tag. Neue Akkuzüge für die Pfalz, Werkstatt in Kaiserslautern bereit. Außerdem in den Regionalnachrichten um 9:30, Feuerwehr Pirmasens am Muttertag im Dauereinsatz. Und Auszeichnung für Nachhaltigkeitsbildung in der Westpfalz. Ausführliche Nachrichten aus der Region gibt's wieder um 9:30.
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6: Wettertechnisch sieht es heute soweit ganz in Ordnung aus. Ein Mix aus Sonne und Wolken haben wir den ganzen Tag über. Es zieht sich dann aber doch ein bisschen mehr zu zum Nachmittag bzw. auch zum Abend hin. Das Ganze bei maximal 12 Grad. Morgen bleibt es weiterhin grau bedeckt, am Vormittag noch ein bisschen sonniger. Aber auch hier sind wieder Regenwolken unterwegs, vor allem in den Abendstunden. Das Ganze bei maximal 14 Grad.
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6: Kurzer Blick zu euch auf die Straßen. Aktuell kommt ihr da problemlos durch. Ich wünsche euch eine gute und sichere Fahrt.
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6: Es wird geblitzt auf der A6 in Fahrtrichtung Saarbrücken an der Abfahrt zum Einsiedlerhof in der 130er-Zone. Außerdem haben wir einen Blitzer in Höhe der Kreuzung zur A62, ebenfalls auf der A6. Hier sind 100 km/h erlaubt. Eine Abstandsmessung haben wir aktuell auch. Die ist zwischen den Abfahrten Waldmoor und Bruchmühlbach-Miesau. Und ansonsten schauen wir noch zu euch nach Rammstein-Miesenbach. Hier wird aktuell geknipst in der Kinsbacher Straße in der 30er-Zone. Ein Blitzer haben wir aktuell noch auf der A63 in Fahrtrichtung Mainz, kurz nach der Auffahrt Kaiserslautern Zentrum in der 100er-Zone. Und die letzten beiden Blitzer stehen bei euch in Kaiserslautern, sowohl auf dem Hilgardring als auch bei euch in der Pirmasenser Straße stadteinwärts am Stadtpark in der 30er-Zone. Falls ihr unterwegs noch was entdeckt, Blitzerstausperrungen oder ähnliches, dann meldet uns das einfach telefonisch oder per WhatsApp an die 0631 75 00 4x die 7.
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6: Schönen Dienstagmittag euch, ihr hört die Antenne. Ein neuer Tag im wunderbaren Jubiläumsjahr in Kaiserslautern. Wir feiern das ganze Jahr über gemeinsam 750 Jahre Stadtgeschichte und spielen natürlich eure Geburtstagswünsche für die Stadt. Den nächsten Wunsch, den gibt's für euch nach zwei Hits, also bleibt dran.
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1: Ja, herzlichen Glückwunsch zum hohen Geburtstag. Ich finde, es könnte noch einiges besser werden, was die Verkehrssituation anbelangt. Die ist etwas verkompliziert worden, die vielen Baustellen. Und ich glaube, für den Handel wäre es eigentlich besser gewesen, diese Mall, die auch nicht sehr schön im Stadtbild ist, wäre eigentlich so auf diese Art und Weise nicht dahingestellt.
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0: The Police mit Every Breath You Take hier bei eurer Antenne mit den besten Hits aller Zeiten. Ja, und gleich ist es wieder Zeit für unseren Alltagscheck. Und wir sprechen heute mal über Obst und Gemüse. Wie lagern wir es eigentlich richtig, dass es auch lang genug frisch und haltbar bleibt? Der Frage gehen wir gleich mal auf den Grund in weniger als 20 Minuten. Also bleibt dran.
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1: Mit Geraldine Werner, schönen guten Tag. Im DB Regiowerk in Kaiserslautern ist gestern der neue Instandhaltungsbereich für Akkuzüge vorgestellt worden. Künftig sollen dort insgesamt 44 moderne Batteriezüge gewartet werden. Die rheinland-pfälzische Umweltministerin Katrin Eder sprach von einem Leuchtturmprojekt für ganz Rheinland-Pfalz.
2: Das bedeutet einen Riesenschritt hin zu mehr Klimaschutz, weil wir natürlich auch daran arbeiten müssen. Auf der einen Seite mehr öffentlicher Personennahverkehr, aber dieser muss eben auch wegkommen vom Diesel. Und deswegen ist das ein ganz großes Projekt, dass im Prinzip die komplette Pfalz jetzt über solche Akkuzüge verfügen wird, in Kombination mit sogenannten Oberleitungsinseln, wo die Züge dann auch aufladen können. Das ist ein sehr, sehr großes Projekt, das zweite seiner Art erst in Deutschland, und das macht uns sehr stolz, dass die ersten Züge jetzt hier nach Kaiserslautern gekommen sind.
1: Für den Umbau der bisherigen Dieselwerkstatt wurden rund 6 Millionen Euro investiert. Die Unternehmen in der Pfalz rechnen derzeit nicht mit einer schnellen wirtschaftlichen Erholung. Das geht aus dem aktuellen Konjunkturbericht der Industrie- und Handelskammer Pfalz hervor, an dem sich auch Betriebe aus Kaiserslautern, Pirmasens und Zweibrücken beteiligt haben. Fast 40% der Betriebe erwarten demnach schlechtere Geschäfte in den kommenden Monaten. Als Gründe nennen viele Unternehmen hohe Energie- und Rohstoffpreise sowie unsichere politische Rahmenbedingungen. Besonders pessimistisch zeigt sich der Handel, aber auch Industrie- und Dienstleister bewerten die Lage schlechter als zuletzt. Die Feuerwehr Pirmasens ist am vergangenen Muttertag zu insgesamt 16 Einsätzen ausgerückt. Zwischen dem Nachmittag und der Nacht mussten die Einsatzkräfte unter anderem 2 große Brände bekämpfen. Am Nachmittag brannte auf der B10 an der Abfahrt Haseneck ein Auto vollständig aus. Das Feuer griff auch auf ein angrenzendes Waldstück über. Am Abend sorgte ein Unwetter dann für weitere Einsätze im Stadtgebiet. Dabei ging es unter anderem um überflutete Straßen und vollgelaufene Keller. Später löste außerdem die Brandmeldeanlage einer Gewerbehalle in der Rheinstraße aus. Dort konnte ein Feuer in einem Serverraum schnell gelöscht werden. Und das Haus der Nachhaltigkeit in Johanniskreuz ist jetzt offiziell als Bildungsstätte für nachhaltige Entwicklung, kurz BNE, zertifiziert worden. Die Auszeichnung wurde gemeinsam von Rheinland-Pfalz und dem Saarland vergeben. Geehrt werden damit Einrichtungen mit besonderen Bildungsangeboten zu Umwelt- und Klimathemen. Eine Rezertifizierung erhielt unter anderem das Jugendgästehaus Johannishöhe bei Otterberg. Die Zertifizierung gilt jeweils für 3 Jahre und ist freiwillig. Insgesamt gibt es zwischen 32 anerkannte BNE-Zertifizierungen in Rheinland-Pfalz und dem Saarland.
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3: Wettertechnisch sieht's heute soweit in Ordnung aus. Ein Mix aus Sonne und Wolken haben wir den ganzen Tag am Start. Obwohl es dann doch ein bisschen grauer wird zum Nachmittag und auch zum Abend hin. Das Ganze bei maximal 12 Grad. Ansonsten, Regen bekommen wir erstmal keinen. Das gilt für den heutigen Tag, auch für die Nacht. Auch morgen tagsüber sieht es soweit größtenteils trocken aus, wenn es auch ziemlich grau bedeckt ist. Hier kann es dann erst ab dem Abend dann gebietsweise ein kleines bisschen nieseln. Das Ganze bei Werten von um die 14 Grad.
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3: Kurzer Blick zu euch auf die Straßen. Aktuell kommt ihr da soweit problemlos durch. Ich wünsche euch eine gute und sichere Fahrt.
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3: Fuß am Gas auf der A63 in Fahrtrichtung Mainz, kurz nach der Auffahrt Kaiserslautern Zentrum in der 100er Zone. Es wird außerdem ordentlich geblitzt auf der A6, einmal wenn ihr Richtung Saarbrücken unterwegs seid, an der Abfahrt zum Einsiedlerhof in der 130er Zone und nochmal in Höhe der Kreuzung zur A62 in der 100er Zone. Eine Abstandsmessung haben wir aktuell auch zwischen den Abfahrten Waldmoor und Bruchmühlbach-Niesau. Die Laser stehen wieder auf einer Brücke. Es wird außerdem geblitzt bei euch in Rammstein-Miesenbach in der Kinsbacher Straße in der 30er Zone und bei euch in Kaiserslautern auf dem Hilgardring sowie bei euch in der Pirmasenser Straße stadteinwärts am Stadtpark. Hier sind jeweils 30 erlaubt. Falls ihr unterwegs noch was entdeckt, dann meldet uns das einfach an die 0631 75 00 4 mal die 7.
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0: Milli Vanilli mit Girl, You Know It's True. Mit den besten Hits aller Zeiten hier bei der Antenne begleiten wir euch durch den Dienstag. Ihr kennt das sicher auch. Ihr kauft frisches Obst und Gemüse und zwei Tage später ist die Hälfte schon matschig. Oft liegt das aber nicht an der Qualität, sondern daran, wie wir die Sachen lagern.
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0: Leonie, du hast dir das mal genauer angeschaut. Sag mal, was läuft da bei uns falsch?
2: Also ganz ehrlich, wir machen da ziemlich viel falsch. Das größte Problem ist der Kühlschrank. Da landet nämlich oft alles, obwohl das gar nicht so gut ist. Tomaten zum Beispiel verlieren im Kühlschrank Geschmack, Bananen werden schneller braun und Kartoffeln bekommen eine süßliche Note. Die fühlen sich bei Zimmertemperatur deutlich wohler. In den Kühlschrank gehören eher Sachen wie Brokkoli, Karotten, Salat oder Beeren. Die bleiben dann nämlich einfach länger frisch.
0: Okay, also mein Kühlschrank ist quasi ein Gemüsefriedhof, aber ich habe auch mal gehört, dass manche Sachen sich gegenseitig kaputt machen.
2: Ja genau, das liegt am sogenannten Reifegas Ethylen. Äpfel, Bananen oder Tomaten geben das ab und sorgen dafür, dass anderes Obst oder Gemüse schneller reift oder eben halt auch schneller schlecht wird. Heißt, die lieber getrennt lagern. Also Banane nicht direkt neben die Erdbeeren legen, außer du willst Erdbeermatsch. Und ganz wichtig, Verpackungen auch mal rausnehmen, gerade Plastik lässt eben viele schneller vergammeln.
0: Okay, das merke ich mir schon mal. Gibt's noch so einen ultimativen Tipp, den wir alle kennen sollten?
2: Ja, ein ganz einfacher. Licht und Luft machen einen Unterschied. Zwiebeln und Kartoffeln zum Beispiel mögen es dunkel und trocken, also lieber in den Keller oder in einen Schrank. Und Kräuter, die fühlen sich oft wie Blumen, also im Glas mit Wasser im Kühlschrank am wohlsten. Und wenn man es ganz genau nimmt, nicht alles sofort waschen, sondern erst kurz vorm Essen, sonst verdirbt's schneller.
0: Also, wir halten fest, ein bisschen mehr Ordnung im Obst- und Gemüseleben und schon hält alles länger. Danke, Leonie. Und morgen nehmen wir mal Sparschäler genauer unter die Lupe. Zur selben Zeit in unserem Alltagscheck hier bei der Antenne.
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0: Es ist Mitte Mai, das Wetter spielt aktuell so ein bisschen verrückt, aber unterm Strich sind da doch schon die ein oder anderen sehr warmen Tage mit dabei gewesen. Stellt sich die Frage, was kann ich jetzt eigentlich bei mir zu Hause im Garten noch anpflanzen? Gibt's da irgendwas, was sich besonders eignet, was jetzt gerade auch noch Sinn macht? Das klären wir gleich mal in unserem Total Regional in weniger als 20 Minuten. Also bleibt unbedingt dran hier bei uns bei der Antenne.
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0: Aktuell haben wir nur eine Zahl auf dem Thermometer. Bei euch in Hersberg, in Schopp und auch bei euch in Otterbach messen wir 8 Grad.
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2: Ich bin Dirk Zeitler. Der Iran-Krieg hat das Leben in Deutschland stark verteuert. Im April ist die Inflationsrate auf 2,9% gestiegen. Das ist der höchste Stand seit Januar 2024, wie das Statistische Bundesamt mitteilte.
3: Besonders die Energiepreise sind im April hochgeschossen. Allein Benzin und Diesel sind gut ein Viertel teurer geworden. Auch Preise für Lebensmittel sind etwas angezogen. Das hat sich besonders bei Schokolade bemerkbar gemacht. Hier gibt es Preissteigerungen von fast 10%. Deutlich günstiger war dagegen Butter. Sie hat im April gut ein Viertel weniger gekostet. Teure Energie treibt bei Unternehmen die Produktions- und Transportkosten nach oben. Die Sorge ist, dass der Iran-Krieg die gesamte Wirtschaft erfasst. Tine Klimach, Nachrichtenredaktion.
2: Spitzenvertreter der Bundesregierung kommen heute Abend im Koalitionsausschuss zusammen. Union und SPD stehen unter Druck, weitere Entlastungen wegen der gestiegenen Spritpreise auf den Weg zu bringen, nachdem eine geplante 1.000-Euro-Prämie im Bundesrat gescheitert war. Auch bei geplanten Reformen bei der Rente oder Steuer liegen die grundsätzlichen Positionen der Regierungsparteien weit auseinander. Die Ukraine meldet neue Luftangriffe durch Russland, nachdem in der Nacht eine befristete Waffenruhe ausgelaufen war. Unter anderem die Hauptstadt Kiew sei mit Drohnen attackiert worden. In den vergangenen Tagen hatte es zumindest kaum Luftangriffe gegeben.
4: Die Waffenruhe kam vor allem dem Kreml gelegen, weil sie für die gesamten 3 Tage um den hier in Russland groß gefeierten 9. Mai galt. Eine dauerhafte Waffenruhe lehnt Kreml-Chef Putin aber weiter ab, bis die Verhandlungen über ein Kriegsende abgeschlossen sind. Dazu setzt er vor allem weiter auf die US-Vermittler, die schon bald hier in Moskau erwartet werden. Putin zeigte sich aber auch bereit, jemanden aus der EU zu beteiligen. Aus Moskau, Ulf Mauder.
2: Wegen starken Geruchs in einem Lufthansa-Flugzeug haben die Passagiere die Maschine auf dem Flughafen Athen über Notrutschen verlassen müssen. Dabei wurden 3 Passagiere beim Aussteigen leicht verletzt. Das Flugzeug mit dem Zielflughafen München war zuvor nach einer Warnmeldung im Cockpit kurz nach dem Start gestern Nachmittag nach Athen zurückgekehrt, wie die Lufthansa heute mitteilte. An Bord der Maschine waren demnach 177 Passagiere und 7 Crewmitglieder.
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5: Wie sieht's aus mit dem Wetter heute? Ja, also die Sonne, die lässt sich immer mal wieder blicken. Trotzdem sind da noch viele graue Wolken unterwegs. Vor allem auch zum Nachmittag hin zieht es sich dann doch ein bisschen zu. Das Ganze bei Werten von um die 12 Grad. Trocken bleibt es aber vorerst. Das gilt auch für die Nacht und auch morgen tagsüber sieht es soweit trocken aus. Wenn auch ziemlich viele graue Wolken unterwegs sind, da kann es dann spätestens am Abend dann gebietsweise mal ein bisschen tröpfeln. Das Ganze bei maximal 14 Grad.
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5: Kurzer Blick zu euch auf die Straßen. Aktuell kommt ihr da problemlos durch. Ich wünsche euch eine gute und sichere Fahrt.
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5: Es wird geblitzt auf der A63 Richtung Mainz, kurz nach der Auffahrt Kaiserslautern Zentrum in der 100er-Zone. 2 Blitzer haben wir aktuell auf der A6, einmal in Fahrtrichtung Saarbrücken an der Abfahrt zum Einsiedlerhof. Hier sind 130 erlaubt und nochmal in Höhe der Kreuzung zur A62 in der 100er-Zone. Eine Abstandsmessung haben wir aktuell auch, und zwar zwischen den Abfahrten Waldemoor und Bruchmühlbach-Miesau. Es wird außerdem geblitzt bei euch in Rammstein-Miesenbach in der Kinsbacher Straße. Hier sind 30 km/h erlaubt. Und die letzten beiden Blitzer haben wir in Kaiserslautern. Einmal in der Pirmasenser Straße stadteinwärts in der 30er-Zone und nochmal bei euch im Hilgardring. Auch hier sind 30 erlaubt. Falls ihr unterwegs noch was entdeckt, dann meldet uns das einfach an die 0631 75 00 4x die 7.
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5: Schönen Dienstagmittag euch. Ihr hört die Antenne, ja, und gleich in unserem Total Regional geht's thematisch mal in den Garten. Was kann man jetzt eigentlich in dieser Zeit noch anpflanzen? Was wächst jetzt gerade noch gut? Wo hat man wirklich viel von? Das klären wir gleich mal in unserem Total Regional nach zwei Hits.
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0: Whitney Houston mit I Wanna Dance With Somebody hier bei der Antenne. Schön, dass ihr da seid.
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0: Frühlingsfeeling in und um Kaiserslautern, Pirmasens und Zweibrücken und überall sprießt, wächst und blüht es. Vielleicht habt ihr es auch gemerkt, die Gartencenter sind voll, die Hochbeete sind frisch befüllt und auch auf den Balkonen wird wieder fleißig gegärtnert. Aber was lohnt sich jetzt überhaupt noch zu pflanzen? Es gibt Gemüse, das genau jetzt richtig Gas gibt. Welche Sorten das sind und warum die Westpfalz dafür perfekte Bedingungen bietet, das hat sich meine Kollegin Lisa für euch angeschaut.
3: Wer in der Westpfalz jetzt noch Gemüse setzen möchte, kann tatsächlich noch richtig viel rausholen. Denn einige Sorten starten erst so richtig durch, wenn der Boden warm ist. Und genau das haben wir jetzt. Die Erde speichert die Wärme der letzten Tage hier in der Westpfalz und das mögen bestimmte Pflanzen besonders. Ganz vorn dabei Zucchini. Die sind echte Sonnenanbeter. Sobald es warm ist, legen sie los wie verrückt. Man muss ihnen nur Platz geben, denn die Zucchini breitet sich gerne aus. Auch muss man sie regelmäßig gießen. Dann kann man schon im Hochsommer die ersten Früchte ernten. Viele Hobbygärtner kennen das vielleicht. Erst wartet man, dass was wächst und schwupps kann man sich vor Zucchini nicht mehr retten. Auch die Buschbohnen funktionieren jetzt hervorragend. Die leichten, oft sandigen Böden in der Westpfalz sind dafür geradezu perfekt. Bohnen keimen schnell, brauchen wenig Pflege und liefern zuverlässig bis in den Spätsommer hinein. Ideal für alle, die nicht jeden Tag im Garten stehen wollen. Und dann gibt's noch Mangold, ein echtes Dauergemüse. Mangold verträgt Hitze besser als Salat, wächst zuverlässig nach und eignet sich sogar für kleine Gärten oder Balkone. Einmal gepflanzt, kann man den ganzen Sommer über ernten, Blatt für Blatt. Wichtig ist nur, morgens gießen, wenn die Pflanzen am besten das Wasser aufnehmen können und die Hitze des Tages noch nicht zuschlägt. Dann steht einer späten, aber erfolgreichen Gemüsesaison in der Westpfalz nichts mehr im Weg.
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0: Gleich beantworten wir wieder eure Fragen in unserem Warum ist das so? Und der Frank aus Kaiserslautern, der wollte gerne mal wissen, warum werden junge Bäume eigentlich weiß angemalt? Mein Kollege Marco, der hat gleich für euch die Antwort. Die gibt's in weniger als 20 Minuten. Also bleibt bei uns.
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1: Mit Geraldine Werner, schönen guten Tag. Im DB Regiowerk in Kaiserslautern ist gestern der neue Instandhaltungsbereich für Akkuzüge vorgestellt worden. Künftig sollen dort insgesamt 44 moderne Batteriezüge gewartet werden. Die rheinland-pfälzische Umweltministerin Katrin Eder sprach von einem Leuchtturmprojekt für ganz Rheinland-Pfalz.
2: Das bedeutet einen Riesenschritt hin zu mehr Klimaschutz, weil wir natürlich auch daran arbeiten müssen. Auf der einen Seite mehr öffentlicher Personennahverkehr, aber dieser muss eben auch wegkommen vom Diesel. Und deswegen ist das ein ganz großes Projekt, dass im Prinzip die komplette Pfalz jetzt über solche Akkuzüge verfügen wird, in Kombination mit sogenannten Oberleitungsinseln, wo die Züge dann auch aufladen können. Das ist ein sehr, sehr großes Projekt, das zweite seiner Art erst in Deutschland, und das macht uns sehr stolz, dass die ersten Züge jetzt hier nach Kaiserslautern gekommen sind.
1: Für den Umbau der bisherigen Dieselwerkstatt wurden rund 6 Millionen Euro investiert. Die Unternehmen in der Pfalz rechnen derzeit nicht mit einer schnellen wirtschaftlichen Erholung. Das geht aus dem aktuellen Konjunkturbericht der Industrie- und Handelskammer Pfalz hervor, an dem sich auch Betriebe aus Kaiserslautern, Pirmasens und Zweibrücken beteiligt haben. Fast 40% der Betriebe erwarten demnach schlechtere Geschäfte in den kommenden Monaten. Als Gründe nennen viele Unternehmen hohe Energie- und Rohstoffpreise sowie unsichere politische Rahmenbedingungen. Besonders pessimistisch zeigt sich der Handel, aber auch Industrie- und Dienstleister bewerten die Lage schlechter als zuletzt. Die Feuerwehr Pirmasens ist am vergangenen Muttertag zu insgesamt 16 Einsätzen ausgerückt. Zwischen dem Nachmittag und der Nacht mussten die Einsatzkräfte unter anderem 2 große Brände bekämpfen. Am Nachmittag brannte auf der B10 an der Abfahrt Haseneck ein Auto vollständig aus. Das Feuer griff auch auf ein angrenzendes Waldstück über. Am Abend sorgte ein Unwetter dann für weitere Einsätze im Stadtgebiet. Dabei ging es unter anderem um überflutete Straßen und vollgelaufene Keller. Später löste außerdem die Brandmeldeanlage einer Gewerbehalle in der Rheinstraße aus. Dort konnte ein Feuer in einem Serverraum schnell gelöscht werden. Und das Haus der Nachhaltigkeit in Johanneskreuz ist jetzt offiziell als Bildungsstätte für nachhaltige Entwicklung, kurz BNE, zertifiziert worden. Die Auszeichnung wurde gemeinsam von Rheinland-Pfalz und dem Saarland vergeben. Geehrt werden damit Einrichtungen mit besonderen Bildungsangeboten zu Umwelt- und Klimathemen. Eine Rezertifizierung erhielt unter anderem das Jugendgästehaus Johanneshöhe bei Otterberg. Die Zertifizierung gilt jeweils für 3 Jahre und ist freiwillig. Insgesamt gibt es zwischen 32 anerkannte BNE-Zertifizierungen in Rheinland-Pfalz und dem Saarland.
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3: Wettertechnisch sieht es heute soweit ganz in Ordnung aus. Ein Mix aus Sonne und Wolken haben wir den ganzen Tag über. Es zieht sich dann aber doch ein bisschen mehr zu zum Nachmittag bzw. auch zum Abend hin. Das Ganze bei maximal 12 Grad. Morgen bleibt es weiterhin grau bedeckt. Am Vormittag noch ein bisschen sonniger. Aber auch hier sind wieder Regenwolken unterwegs. Vor allem in den Abendstunden. Das Ganze bei maximal 14 Grad.
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3: Kurzer Blick zu euch auf die Straßen. Aktuell kommt ihr da soweit problemlos durch. Ich wünsche euch eine gute und sichere Fahrt.
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3: Es wird geblitzt auf der A6 in Fahrtrichtung Saarbrücken an der Abfahrt zum Einsiedlerhof in der 130er-Zone. Außerdem haben wir einen Blitzer in Höhe der Kreuzung zur A62, ebenfalls auf der A6. Hier sind 100 km/h erlaubt. Eine Abstandsmessung haben wir aktuell auch. Die ist zwischen den Abfahrten Waldmoor und Bruchmühlbach-Miesau. Und ansonsten schauen wir noch zu euch nach Rammstein-Miesenbach. Hier wird aktuell geknipst in der Kinzbacher Straße in der 30er-Zone. Ein Blitzer haben wir aktuell noch auf der A63 in Fahrtrichtung Mainz, kurz nach der Auffahrt Kaiserslautern Zentrum in der 100er-Zone. Und die letzten beiden Blitzer stehen bei euch in Kaiserslautern, sowohl auf dem Hilgardring als auch bei euch in der Pirmasenser Straße stadteinwärts am Stadtpark in der 30er-Zone. Falls ihr unterwegs noch was entdeckt, Blitzerstausperrungen oder ähnliches, dann meldet uns das einfach telefonisch oder per WhatsApp an die 0631 75 00 4x die 7.
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0: Schönen Dienstagmittag euch, ihr hört die Antenne und jetzt beantworten wir wieder eure Fragen in unserem Warum ist das so? Der Frank aus Kaiserslautern, der wollte gerne mal wissen, warum werden junge Bäume eigentlich weiß angemalt? Mein Kollege Marco hat die Antwort für euch.
1: Hä? Ich hab gar nichts verstanden.
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3: Ja, weiße Baumstämme, die fallen besonders im Winter und im Frühjahr ins Auge. Der helle Anstrich hat aber nichts mit Dekoration zu tun, sondern ist natürlich, wie hätte man es auch anders gedacht, ein Schutz für die Bäume und das gleich auf mehrere Arten. Die weiße Farbe reflektiert zum einen das Sonnenlicht und verhindert, dass sich die Rinde stark aufheizt. Das ist vor allem wichtig, weil junge Bäume mit dünnerer Rinde schnell mal eine Art Sonnenbrand bekommen können. Gleichzeitig reduziert dieser Anstrich auch extreme Temperaturschwankungen. Wenn sich der Stamm tagsüber erwärmt und nachts wieder stark abkühlt, entsteht leichte Frostrisse, die den Baum schwächen können. Auch Schädlinge und Krankheitserreger finden in solchen Rissen ideale Eintrittspunkte. Die kalkhaltige Farbe wirkt eher abschreckend und kann sogar antibakteriell sein. Besteht meist aus einer Mischung aus Kalk und Pflanzenstärkungsmittel, ist zudem umweltfreundlich und wird im späten Herbst meistens aufgetragen und schützt so mit dem weißen Anstrich den Baum zuverlässig vor Sonne, Frost, Schädlingen, Krankheiten. Also eine einfache, aber sehr wirksame Methode der Baumpflege.
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1: Habt ihr heute schon ein Paket entgegengenommen oder wart im Supermarkt einkaufen? Dann seid ihr wahrscheinlich bewusst oder unbewusst mit Wellpappe in Berührung gekommen. Täglich bringt sie Dinge sicher von A nach B, ob frische Lebensmittel oder Elektrogeräte aus dem Online-Shop. Über 2/3 aller Waren in Deutschland sind in Wellpappe unterwegs. Ein Beitrag von Andreas Suckel.
2: Sie ist in Deutschland die Transportverpackung Nummer 1, Wellpappe. Ihr Erfolgsgeheimnis ist aber nicht nur die Wellpappe im Inneren, die Stabilität und Schutz bietet, erklärt Sabine Egidius vom Verband der Wellpappenindustrie.
3: Dass Wellpappe beinahe jede Art von Ware unterwegs schützen kann, verdankt sie neben der Welle auch ihrer Anpassungsfähigkeit. So kann sie genau die Verpackungsform und Schutzwirkung bieten, die eine bestimmte Bestellung braucht, von der Waschmaschine bis zum USB-Stick. Das sorgt auch dafür, dass weniger unnötige Luft transportiert wird, Ressourcen geschont werden und Versände effizienter ablaufen können.
2: Und wie zeigt sich das zum Beispiel beim Online-Shopping?
3: Beim Online-Shopping lassen sich etwa kleinere Waren flexibel mit passend zugeschnittenen Lösungen aus Wellpappe ummanteln. So kommen sie kompakt und gut geschützt an ihrem Ziel an.
2: Und nach der Nutzung beginnt der Stoffkreislauf der Wellpappe von vorn.
3: In Deutschland werden 95,3% der gebrauchten Wellpappenverpackungen wieder dem Kreislauf zugeführt. Vor allem über die Entsorgung in Industrie und Handel, aber auch über die Altpapiertonnen der Privathaushalte. Die in Wellpappe enthaltenen Papierfasern können mehr als 20 Mal recycelt und wieder für neue Verpackungen eingesetzt werden, was wertvolle Ressourcen schont.
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0: Ein kurzer Blick aufs Thermometer. Bei euch in Trippstadt messen wir 8 Grad. Wir haben 9 Grad in Höhe Einöd und 9 Grad bei euch in Sembach.
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2: Ich bin Dirk Zeitler. Der Iran-Krieg hat das Leben in Deutschland stark verteuert. Im April ist die Inflationsrate um 2,9% gestiegen. Das ist der höchste Stand seit Januar 2024, wie das Statistische Bundesamt mitteilte.
3: Besonders die Energiepreise sind im April hochgeschossen. Allein Benzin und Diesel sind gut ein Viertel teurer geworden. Auch Preise für Lebensmittel sind etwas angezogen. Das hat sich besonders bei Schokolade bemerkbar gemacht. Hier gibt es Preissteigerungen von fast 10%. Deutlich günstiger war dagegen Butter. Sie hat im April gut ein Viertel weniger gekostet. Teure Energie treibt bei Unternehmen die Produktions- und Transportkosten nach oben. Die Sorge ist, dass der Iran-Krieg die gesamte Wirtschaft erfasst. Tine Klimach, Nachrichtenredaktion.
2: In Hannover hat am Vormittag der Deutsche Ärztetag begonnen. Im Mittelpunkt steht das geplante Sparpaket von Bundesgesundheitsministerin Wagen zur finanziellen Stabilisierung der gesetzlichen Krankenkassen. Ärzteverbände protestieren gegen Milliardeneinschnitte in Praxen und Kliniken und warnen vor Folgen für das Behandlungsangebot.
4: Ein so weitreichendes Gesetz kann man nicht mit der Brechstange durchdrücken, warnt Ärztepräsident Reinhardt und verlangt mehr Zeit, um andere Reformkonzepte zu entwickeln. Vor der Sommerpause sollte jedenfalls nichts entschieden werden. Zumal dem Gesundheitssystem mit der aktuell geplanten Reform auch viel Geld entzogen würde, warnt Verbandsvize Susanne Jona. Gesundheitsministerin Wagen darf sich also beim Ärztetag auf reichlich Gegenwind gefasst machen. Aus Berlin, Thomas Thonfeld.
2: Der britische Premierminister Starmer will trotz Rücktrittsforderungen im Amt bleiben. Seine Partei habe ein Verfahren zur Absetzung des Vorsitzenden. Dieses sei aber nicht eingeleitet worden, sagte Starmer Regierungsangaben zufolge während einer Kabinettssitzung am Morgen. Der Premierminister war nach den desaströsen Ergebnissen der Labour-Partei bei den Kommunal- und Regionalwahlen massiv unter Druck geraten. Der Fahrraddiebstahl in Deutschland geht weiter zurück, aber der einzelne Diebstahl wird immer teurer. Im vergangenen Jahr überwiesen die Versicherungen pro versichertem Diebstahl in Durchschnitt 1.270 Euro. Das waren 80 Euro mehr als im Vorjahr, wie der Branchenverband GdV mitteilte. Vor allem hochwertige Fahrräder und E-Bikes treiben nach Angaben des Gesamtverbands die Kosten nach oben. Viele Fahrräder seien heute deutlich teurer als noch vor wenigen Jahren.
1: Und jetzt noch mehr Informationen aus unserer Region.
5: Mit Geraldine Werner, schönen guten Tag. Neue Akkuzüge für die Pfalz, Werkstatt in Kaiserslautern bereit. Außerdem in den Regionalnachrichten um 17:30, Feuerwehr Pirmasens am Muttertag im Dauereinsatz. Und Auszeichnung für Nachhaltigkeitsbildung in der Westpfalz. Ausführliche Nachrichten aus der Region gibt's wieder um 17:30.
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0: Wettertechnisch sieht's heute soweit in Ordnung aus. Ein Mix aus Sonne und Wolken haben wir den ganzen Tag am Start, obwohl es dann doch ein bisschen grauer wird zum Nachmittag und auch zum Abend hin. Das Ganze bei maximal 12 Grad. Ansonsten, Regen bekommen wir erstmal keinen. Das gilt für den heutigen Tag, auch für die Nacht. Auch morgen tagsüber sieht es soweit größtenteils trocken aus, wenn es auch ziemlich grau bedeckt ist. Hier kann es dann erst ab dem Abend dann gebietsweise ein kleines bisschen nieseln. Das Ganze bei Werten von um die 14 Grad.
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0: Kurzer Blick zu euch auf die Straßen. Aktuell kommt ihr da problemlos durch. Ich wünsche euch eine gute und sichere Fahrt.
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0: Fuß am Gas auf der A63 in Fahrtrichtung Mainz, kurz nach der Auffahrt Kaiserslautern Zentrum in der 100er-Zone. Es wird außerdem ordentlich geblitzt auf der A6. Einmal, wenn ihr Richtung Saarbrücken unterwegs seid, an der Abfahrt zum Einsiedlerhof in der 130er-Zone. Und nochmal in Höhe der Kreuzung zur A62 in der 100er-Zone. Eine Abstandsmessung haben wir aktuell auch zwischen den Abfahrten Waldmoor und Bruchmühlbach-Miesau. Die Laser stehen wieder auf einer Brücke. Es wird außerdem geblitzt bei euch in Rammstein-Miesenbach in der Kinsbacher Straße in der 30er-Zone und bei euch in Kaiserslautern auf dem Hilgardring sowie bei euch in der Pirmasenser Straße Stadteinwärts am Stadtpark. Hier sind jeweils 30 erlaubt. Falls ihr unterwegs noch was entdeckt, dann meldet uns das einfach an die 0631 75 00 4x die 7.
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0: Mit dem Fahrrad von Kaiserslautern nach Portugal. Das ist wirklich mal eine Ansage. Und es gibt jemanden, der genau das vorhat, nämlich Sportler Johannes Mauer. Er fährt am Samstag von Kaiserslautern Richtung Portugal los. Aber das alles nicht ohne Grund, denn er sammelt gleichzeitig Spenden für den Verein Mama Papa hat Krebs und das Kinderhospiz Dudenhofen. Wir haben ihn interviewt und was er so erzählt, das erfahrt ihr gleich nach zwei Hits. Wir starten natürlich rein mit den besten Hits aller Zeiten. Jetzt für euch Soul Sister mit The Way to Your Heart.
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0: Die Glass Animals mit Heatwaves hier bei eurer Antenne mit den besten Hits aller Zeiten. Schön, dass ihr da seid. Ein Fahrrad, viel Ausdauer und eine klare Mission. Johannes Mauer startet jetzt am Samstag von Kaiserslautern aus eine Spendenfahrt, mit der er gleich zwei Organisationen unterstützen möchte. Für ihn geht es dabei nicht nur um die sportliche Herausforderung, sondern vor allem um ein Zeichen für Zusammenhalt und Engagement. Was ihn antreibt und was geplant ist, hat er uns erzählt.
1: Um 9 Uhr bzw. 10 Uhr radeln wir los von Kaiserslautern nach Porto, also nach Portugal an die Küste. Und das werden wir innerhalb von 10 Tagen machen. Es werden 2250 Kilometer mit knapp 18.000 Höhenmeter. Also der erste Tag, da werden wir jetzt nicht direkt die Riesendistanz fahren von 250 Kilometer, sondern erstmal die Kilometer runter reduziert haben auf 178 und dann ab dem Tag 2 geht es dann volle Pulle los.
0: Und auch wenn das Ganze für einen guten Zweck ist und das auch nicht das erste Mal ist, gibt es bei der aktuellen Tour auch noch ein paar Etappen, vor denen er Respekt hat.
1: Das ist Tag 4, 5 und 6. Das werden um die 240 bis knapp 250 Kilometer mit knapp 2700 Höhenmeter. Also das wird nochmal richtig stramm. Letztes Jahr war ich ja wie gesagt zu Fuß unterwegs gewesen nach Den Haag. Und dieses Jahr habe ich mir gedacht, letztes Jahr war aufs Laufen dran. Dieses Jahr werde ich mit dem Fahrrad fahren. Deswegen, ich will einfach mal alle Disziplinen durchmachen.
0: Und neben der sportlichen Herausforderung geht es ihm vor allem um den guten Zweck für den Verein Mama Papa hat Krebs und das Kinderhospiz Dudenhofen.
1: Wir haben einen GoFundMe-Link. Da können Leute reinspenden. Und während der Tour werden wir da natürlich immer noch wieder darauf hinweisen, dass dieser Link aktiv ist. Und da kann jeder, der Bock drauf hat, uns da zu unterstützen oder auch die Organisation dazu unterstützen. Gerne reinspenden. Letztendlich geht es ja darum, dass wir den Organisationen helfen wollen, um da einfach aufmerksam zu machen, dass die Organisationen da Geld brauchen. Das ist so. Und da ich ja selber eine kleine Tochter habe, die 4 Jahre ist, Gott sei Dank kerngesund ist, will ich mich da gar nicht in die Lage hineinversetzen, wie es sein kann für Elternteile mit Kindern, die schwerstkrank sind.
0: Damit ist er bereit für seine Tour und vielleicht bewegt seine Aktion ja noch ein paar von euch, sich auch für den guten Zweck einzusetzen. Und für alle von euch, die Reise live verfolgen möchten, klickt euch einfach mal bei ihm auf Instagram und YouTube rein.
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0: Von einem Schlafwettbewerb hört man tatsächlich nicht alle Tage, weil was soll es denn da bitte zu gewinnen geben, wenn man schläft? Ja, da gibt es tatsächlich etwas. Und zwar in Südkorea, da findet so ein Schlafwettbewerb tatsächlich statt. Und was das eigentlich genau ist, das ist heute Thema in unserer Entdeckung des Tages. Die gibt es gleich für euch in weniger als 20 Minuten. Also bleibt dran hier bei eurer Antenne.
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1: Wie sieht's aus mit dem Wetter heute? Ja, also die Sonne, die lässt sich immer mal wieder blicken. Trotzdem sind da noch viele graue Wolken unterwegs. Vor allem auch zum Nachmittag hin zieht es sich dann doch ein bisschen zu. Das Ganze bei Werten von um die 12 Grad. Trocken bleibt es aber vorerst. Das gilt auch für die Nacht und auch morgen tagsüber sieht es soweit trocken aus. Wenn auch ziemlich viele graue Wolken unterwegs sind, da kann es dann spätestens am Abend dann gebietsweise mal ein bisschen tröpfeln. Das Ganze bei maximal 14 Grad.
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1: Kurzer Blick zu euch auf die Straßen. Aktuell kommt ihr da soweit problemlos durch. Ich wünsche euch eine gute und sichere Fahrt.
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1: Wir starten mit einer Abstandsmessung auf der A6 zwischen den Abfahrten Bruchmühlbach-Miesau und Waldmoor. Hier stehen die Laser auf einer Brücke. Es wird außerdem geblitzt, wenn ihr Richtung Saarbrücken unterwegs seid, in Höhe der Abfahrt zum Einsiedlerhof in der 130er-Zone und noch einmal in Höhe der Kreuzung zur A62 in der 100er-Zone. Wir schauen zu euch auf die A63 in Fahrtrichtung Mainz. Kurz nach der Auffahrt Kaiserslautern Zentrum wird geblitzt in der 100er-Zone. Es wird außerdem geknipst bei euch in Rodenbach in der Hauptstraße in der 30er-Zone. Und auch bei euch in Rammstein-Miesenbach in der Kinsbacher Straße. Auch hier sind 30 erlaubt. In Kaiserslautern wird aktuell geblitzt. Bei euch im Hilgardring in der 30er-Zone. Außerdem bei euch in der Goethestraße stadteinwärts in der 30er-Zone. Und noch einmal bei euch in der Pariser Straße in Höhe von der Kreuzung zur B270 in der 50er-Zone. Wir schauen zu euch auf die B10 und zwar in Höhe der Abfahrt hinter Weidenthal. Hier haben wir einen Blitzer in der 100er-Zone. Und noch mal ein Stückchen weiter in Höhe Frauenstein. Hier sind 70 km/h erlaubt. Das war's Stand jetzt mit den Blitzern. Falls ihr noch was entdeckt, dann meldet uns das gerne über die 0631 75 00 4x die 7.
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0: Schönen Dienstagmittag euch, ihr hört die Antenne mit den besten Hits aller Zeiten.
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0: In Seoul kann man jetzt offenbar sogar im Schlaf etwas gewinnen. Und nein, das ist kein Spruch. In Südkorea gibt es tatsächlich einen offiziellen Powernap-Content. Mitten in einem Park legen sich Menschen tagsüber hin und schlafen um die Wette. Kein Notfall, kein Flashmob, sondern ein Wettbewerb. Dabei geht es nicht darum, wer am schnellsten einschläft, sondern wer am besten runterkommt. Gemessen wird zum Beispiel, wie ruhig jemand schläft und wie entspannt der Puls ist. So lustig das erstmal klingt, der Hintergrund ist ziemlich ernst. In Südkorea schlafen viele Menschen viel zu wenig. Der Druck in Schule, Studium und Job ist hoch, die Tage sind lang, Erholung kommt oft zu kurz. Genau deshalb macht Seoul aus dem Thema Schlaf ein öffentliches Event, um zu zeigen, Pausen sind wichtig. Und irgendwie ist das Ganze absurd und gleichzeitig ziemlich clever. Ein Wettbewerb, bei dem man gewinnt, wenn man einfach mal nichts macht. Also, falls ihr irgendwann in Seoul durch einen Park lauft und überall Menschen schlafen seht, keine Sorge, vielleicht trainieren sie nur für den nächsten Titel. Oder sie machen genau das, was wir alle öfter tun sollten, kurz abschalten und die Welt mal für ein paar Minuten ignorieren.
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0: In Kaiserslautern wird wieder Fußball gespielt für den guten Zweck, denn nächste Woche Mittwoch ist die Lotto 11 wieder am Start und spielt auf dem Gelände der TSG in Kaiserslautern für den guten Zweck. Und wir sprechen gleich mal ausführlich darüber, wer da eigentlich genau spielt, für was denn gespendet wird und wie ihr eigentlich selber spenden könnt. Klären wir gleich alles mal in circa 20 Minuten, also bleibt bei uns.
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0: Kurzer Blick auf die aktuellen Temperaturen bei euch in Otterberg messen wir 9 Grad. Wir haben 9 Grad bei euch in Bad Weiler und bei euch auf der Wusterhöhe messen wir 8 Grad.
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2: Ich bin Dirk Zeitler. Bundeskanzler Merz hat auf dem Bundeskongress des Deutschen Gewerkschaftsbunds für tiefgreifende Sozialreformen geworben und dafür Pfiffe und Buhrufe kassiert. Mit seinem Appell, den Reformprozess als Chance statt Bedrohung zu begreifen und daran mitzuwirken, drang er bei den rund 400 DGB-Delegierten kaum durch.
3: Reform heißt nämlich, meine Damen und Herren, Gewinn für alle, auch für die Arbeitnehmerinnen und Arbeitnehmer in Deutschland.
2: Merz redete als erster CDU-Kanzler seit 8 Jahren bei einem DGB-Bundeskongress. Zuletzt war Angela Merkel 2018 beim Dachverband der Gewerkschaften zu Gast, die dort in früheren Jahren auch schon ausgepfiffen worden war. Der Iran-Krieg hat das Leben in Deutschland im April sprunghaft verteuert. Stark gestiegene Energiepreise trieben die Inflationsrate mit 2,9% auf den höchsten Stand seit Januar 2024, wie das Statistische Bundesamt mitteilte. Besonders der anhaltende Preisdruck bei Kraftstoffen ist demnach für die Verbraucherinnen und Verbraucher deutlich spürbar. In Hannover hat am Vormittag der Deutsche Ärztetag begonnen. Im Mittelpunkt steht das geplante Sparpaket von Bundesgesundheitsministerin Wagen zur finanziellen Stabilisierung der gesetzlichen Krankenkassen. Ärzteverbände protestieren gegen Milliardeneinschnitte in Praxen und Kliniken und warnen vor Folgen für das Behandlungsangebot.
4: Ein so weitreichendes Gesetz kann man nicht mit der Brechstange durchdrücken, warnt Ärztepräsident Reinhardt und verlangt mehr Zeit, um andere Reformkonzepte zu entwickeln. Vor der Sommerpause sollte jedenfalls nichts entschieden werden. Zumal dem Gesundheitssystem mit der aktuell geplanten Reform auch viel Geld entzogen würde, warnt Verbandsvize Susanne Jona. Gesundheitsministerin Wagen darf sich also beim Ärztetag auf reichlich Gegenwind gefasst machen. Aus Berlin, Thomas Thonfeld.
2: Ein Angehöriger von Spezialkräften der Bundespolizei ist gestern Abend bei einem Schießtraining auf einem Truppenübungsplatz der Bundeswehr bei Oldenburg tödlich verletzt worden. Dies teilten Polizei und Staatsanwaltschaft heute mit. Noch am Abend leitete die Staatsanwaltschaft Ermittlungen ein. Erste Erkenntnisse deuten demnach auf einen Unfall hin.
1: Und jetzt noch mehr Informationen aus unserer Region.
5: Mit Geraldine Werner, schönen guten Tag. Neue Akkuzüge für die Pfalz, Werkstatt in Kaiserslautern bereit. Außerdem in den Regionalnachrichten um 9:30, Feuerwehr Pirmasens am Muttertag im Dauereinsatz und Auszeichnung für Nachhaltigkeitsbildung in der Westpfalz. Ausführliche Nachrichten aus der Region gibt's wieder um 9:30.
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6: Wettertechnisch sieht's heute soweit ganz in Ordnung aus. Ein Mix aus Sonne und Wolken haben wir den ganzen Tag über. Es zieht sich dann aber doch ein bisschen mehr zu zum Nachmittag bzw. auch zum Abend hin. Das Ganze bei maximal 12 Grad. Morgen bleibt es weiterhin grau bedeckt, am Vormittag noch ein bisschen sonniger. Aber auch hier sind wieder Regenwolken unterwegs, vor allem in den Abendstunden. Das Ganze bei maximal 14 Grad.
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6: Kurzer Blick zu euch auf die Straßen. Aktuell kommt ihr da problemlos durch. Ich wünsche euch eine gute und sichere Fahrt.
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6: Fuß am Gas auf der B10 in Höhe der Abfahrt hinter Weidenthal in der 100er-Zone und ein Stückchen vorne dran in Höhe Frauenstein haben wir auch noch einen Blitzer. Bei euch sind 70 erlaubt. Ordentlich geblitzt wird heute auch auf der A6 in Fahrtrichtung Saarbrücken. In Höhe der Abfahrt zum Einsiedlerhof haben wir einen Blitzer. Außerdem in Höhe der Kreuzung zur A62 in der 100er-Zone. Und eine Abstandsmessung haben wir aktuell auch noch zwischen den Abfahrten Waldemoor und Bruchmühlbach-Miesau. Fuß am Gas in Rammstein-Miesenbach. Es wird geblitzt hier in der Kinzbacher Straße. Außerdem bei euch in Rodenbach in der Hauptstraße jeweils 30 erlaubt. Und auch bei euch auf der A63 Richtung Mainz haben wir immer noch den Blitzer. Kurz nach der Abfahrt Kaiserslautern Zentrum in der 100er Zone. Zu guter Letzt schauen wir noch zu euch nach Kaiserslautern. Es wird geblitzt in der Pariser Straße in Höhe der Kreuzung zur B270. Außerdem bei euch in der Goethestraße stadteinwärts in der 30er Zone. Und noch einmal bei euch im Hilgardring ebenfalls 30 erlaubt. Das war Stand jetzt mit den Blitzern. Falls ihr noch was habt, dann meldet uns das gerne an die 0631 75 00 4x die 7.
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6: Schönen Dienstagmittag euch, ihr hört die Antenne und nächste Woche Mittwoch findet hier wieder ein ganz spannendes Fußballspiel statt in Kaiserslautern und zwar für den guten Zweck. Die Lotto 11 ist wieder am Start und steht wieder mit vielen Fußballlegenden aus der Region auf dem Spielfeld und sie sammeln Spenden. Was da genau hintersteckt, klären wir gleich mal nach zwei Hits.
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0: Dancing in the Dark von Bruce Springsteen habt ihr gerade gehört. Hier ist eure Antenne mit den besten Hits aller Zeiten. Alle Fußballfans und Lautra mit Herz, nächste Woche Mittwoch wird Kaiserslautern zum Schauplatz eines ganz besonderen Events. Auf dem Gelände der TSG Kaiserslautern steigt ein großes Benefizspiel der Lotto 11 Legenden helfen. Seit 27 Jahren laufen ehemalige Profis für den guten Zweck auf und dieses Jahr bringen sie ihre Leidenschaft direkt zu uns in die Pfalz. Was euch erwartet, das verrät euch Ingo Marburger, Geschäftsführer der TSG.
1: Das Programm wird um 16.30 Uhr starten. Wir haben eine Fußballschule für Kinder bis 12. Dann werden eine Tanzausbildung für Cheerleader gemacht, die dann vor dem Spiel auftreten. Aufwärme ab 18 Uhr, denke ich. Spielbeginn 19 Uhr. Wir haben eine schöne Tombola mit tollen Preisen, signierte Trikots, Eintrittskarten, FCK, auch Mainz, denke ich. Essen und Trinken ist gesorgt. Also ich glaube, alle werden hier an dem Tag viel Spaß haben.
0: Eines ist klar, es wird ein Fußballfest voller Emotionen. Autogramme, Fotos, Begegnungen mit echten Legenden. Hier kommt ihr euren Idolen so nah wie selten. Wer genau nächste Woche Mittwoch für die Lotto 11 aufläuft, weiß Teammanager Edgar Schmidt, auch genannt Euro Eddy.
2: Wir kommen mit einer sehr guten Mannschaft, mit vielen Jungs vom 1. FC Kaiserslautern. Ja, wir fangen mal an mit Bugera, Alexander, Dick Florian, Lutz Roger, Schäfer Oliver, Dom Erik kommt, dann kommt Darius Wosch, die Tochter vom Harald Kohr, die Legende hier vom FCK, Caroline Kohr spielt mit, Wolscher Philipp ist dabei, Engelhard Marco und Daniel Gordon, jamaikanischer Nationalspieler, KSC-Spieler.
0: Viele bekannte Gesichter aus der Pfalz kehren zurück auf den Platz, nicht für den Ruhm, nicht für Punkte, sondern für etwas viel Größeres, für Menschen, die Unterstützung brauchen. Denn der Abend steht ganz im Zeichen des Fördervereins Palliativmedizin am Westpfalz-Klinikum e.V. Wofür die Spenden eingesetzt werden, erklärt Vereinsvorsitzender Dr. Stefan Kniele.
3: Also konkrete Fälle gibt es natürlich immer, Wünsche der Pflege vor allen Dingen, die natürlich das Mitspracherecht bei uns haben, die müssen quasi den Patienten an der Front versorgen. Wir haben verschiedene Möglichkeiten, wo es eingesetzt wird. Aromaöle zum Beispiel, um Schmerzen und Entspannung so ein bisschen zu fördern. Wir haben die Möglichkeit, dass wir mit sogenannten Ultraschallverneblern das Klima in den Räumen besser machen. Das kann kein Krankenhausträger aufbringen, das gehört nicht ins Budget. Wir bezahlen gelegentlich Kurse, Entspannungskurse, Musiktherapien und sowas und ausschließlich das, was dem Patienten zugutekommt. Das möchte ich hier nochmal versichern.
0: Also markiert euch Mittwoch, den 20. Mai, fett im Kalender, sagt's weiter, kommt vorbei, zeigt Herz und lauterer Zusammenhalt. Die Karten gibt's an der Abendkasse.
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0: Der perfekte Motivationskick mit Starship, Nothing's Gonna Stop Us Now und natürlich eure Antenne. Schön, dass ihr da seid. Und was ihr so Schönes unternehmen könnt bei uns in der Region, das erfahrt ihr gleich in unseren Veranstaltungstipps in weniger als 20 Minuten. Also bleibt bei uns.
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1: Wettertechnisch sieht es heute soweit in Ordnung aus. Ein Mix aus Sonne und Wolken haben wir den ganzen Tag am Start, obwohl es dann doch ein bisschen grauer wird zum Nachmittag und auch zum Abend hin. Das Ganze bei maximal 12 Grad. Ansonsten, Regen bekommen wir erstmal keinen. Das gilt für den heutigen Tag, auch für die Nacht. Auch morgen tagsüber sieht es soweit größtenteils trocken aus, wenn es auch ziemlich grau bedeckt ist. Hier kann es dann erst ab dem Abend dann gebietsweise ein kleines bisschen nieseln. Das Ganze bei Werten von um die 14 Grad.
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1: Kurzer Blick zu euch auf die Straßen. Aktuell kommt ihr da soweit problemlos durch. Ich wünsche euch eine gute und sichere Fahrt.
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1: Wir starten mit einer Abstandsmessung auf der A6 zwischen den Abfahrten Bruchmühlbach-Miesau und Waldmoor. Hier stehen die Laser auf einer Brücke. Es wird außerdem geblitzt, wenn ihr Richtung Saarbrücken unterwegs seid, in Höhe der Abfahrt zum Einsiedlerhof in der 130er-Zone und noch einmal in Höhe der Kreuzung zur A62 in der 100er-Zone. Wir schauen zu euch auf die A63 in Fahrtrichtung Mainz. Kurz nach der Auffahrt Kaiserslautern-Zentrum wird geblitzt in der 100er-Zone. Es wird außerdem geknipst bei euch in Rodenbach in der Hauptstraße in der 30er-Zone. Und auch bei euch in Rammstein-Miesenbach in der Kinsbacher Straße. Auch hier sind 30 erlaubt. In Kaiserslautern wird aktuell geblitzt. Bei euch im Hilgardring in der 30er-Zone. Außerdem bei euch in der Goethestraße stadteinwärts in der 30er-Zone. Und noch einmal bei euch in der Pariser Straße in Höhe von der Kreuzung zur B270 in der 50er-Zone. Wir schauen zu euch auf die B10 und zwar in Höhe der Abfahrt hinter Weidenthal. Hier haben wir einen Blitzer in der 100er-Zone und noch mal ein Stückchen weiter in Höhe Frauenstein. Hier sind 70 km/h erlaubt. Das war's Stand jetzt mit den Blitzern. Falls ihr noch was entdeckt, dann meldet uns das gerne über die 0631 75 00 4 mal die 7.
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2: Ja, wir sind im großartigen Jubiläumsjahr.
0: Kaiserslautern feiert 750 Jahre.
2: Heute Abend geht die Party zum 750-jährigen Stadtjubiläum in Kaiserslautern mit der großen Band Night in die nächste Runde. Auf der Jubiläumsbühne am Stiftsplatz übernehmen das Rittersberg-Gymnasium und die Emmerich-Smola-Musikschule das Ruder und bringen euch einen Abend voller Energie, Talent und Gänsehautmomente. Freut euch auf die Schülerband Rocking Nights und auf Fundbüro, die den Platz zum Beben bringen und euch mitreißen, als würdet ihr mitten im Proberaum stehen. Dazu gibt's einen abwechslungsreichen Mix aus Rock und Pop. Los geht's um 18 Uhr, also kommt vorbei, feiert mit und lasst euch heute Abend dieses besondere Jubiläumsparty nicht entgehen. Morgen Abend wird das Irish House in Kaiserslautern zum Hotspot für alle Fans der Red Hot Chili Peppers und für die, die es noch werden möchten. Ab 20.30 Uhr bringt die Tribute-Band The Red Hot aus Mainz die volle Energie, Leidenschaft und den unverwechselbaren Sound der legendären Rockband auf die Bühne. Ob alte Klassiker oder neue Hits, The Red Hot liefern eine Show, die so nah am Original ist, dass ihr euch fühlt, als würdet ihr mitten im Stadion stehen. Also macht euch bereit für die Show, die euch packt, mitreißt und garantiert nicht loslässt. Ticket gibt's auf eventim-light.com für 16,62 €. Und am Donnerstagabend gibt's im Biergarten im Strecktalpark in Pirmasens Live-Musik unter freiem Himmel. Die Band Montana spielt dort von 18.30 Uhr bis 21.30 Uhr. Also ideal für euch, wenn ihr den Abend ganz entspannt mit Musik, Essen und einem Kaltgetränk ausklingen lassen wollt. Küche ist bis 21 Uhr geöffnet, Eintritt ist frei. Die Infos gibt's online beim Biergarten im Strecktalpark oder auf Instagram und Facebook unter v-zeit. Habt ihr noch was für die Veranstaltungstipps? Dann schickt uns doch gerne alle Infos an die 0631 75 00 4 mal die 7.
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0: Der perfekte Sound für den Dienstagmittag. Hier ist eure Antenne. Gerade gehört Foreigner mit I Want to Know What Love Is. Und wir sprechen gleich noch ein bisschen über Züge. Ja, es gibt nämlich bald neue Akkuzüge hier bei uns in Kaiserslautern und der Region. Die sollen hier bald schon auf den Gleisen verkehren. Dafür sollen dann die alten Dieselzüge wegkommen. Das spart natürlich nicht nur Kraftstoff ein, sondern leistet auch einen großen Beitrag für den Umweltschutz. Und wie das eigentlich genau aussieht, was euch denn dort erwartet bei diesen nagelneuen Akkuzügen, klären wir gleich alles mal auf. In weniger als 20 Minuten, also circa 10 nach 2, gibt's alle Infos für euch. Also bleibt bei uns.
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0: Kurzer Temperaturcheck bei uns in der Region und da sind wir inzwischen im zweistelligen Bereich. Wir haben 10 Grad bei euch in Petersberg, 10 Grad bei euch in Quaidersbach und bei euch in Hochspeyer 9 Grad.
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2: Ich bin Thomas Brock. Bundeskanzler Merz hat auf dem Bundeskongress des Deutschen Gewerkschaftsbunds für tiefgreifende Sozialreformen geworben und dafür Pfiffe und Buhrufe kassiert. Mit seinem Appell, den Reformprozess als Chance statt Bedrohung zu begreifen und daran mitzuwirken, drang der CDU-Chef bei den DGB-Delegierten kaum durch. Merz betonte erneut, dass ohne Wirtschaftswachstum der Wohlstand in Deutschland nicht zu sichern sei. Dazu seien aber tiefgreifende Reformen notwendig. Die Deutsche Bahn will in den Sommerferien besondere Tickets für Familien anbieten. Bis zu 5 Personen sollen demnach zu einem Festpreis von knapp 100 Euro durchs Land fahren können. Als Gründe nennt der Konzern steigende Benzin- und Flugkosten.
3: Fliegen und Autofahren wird immer teurer, das will die Bahn für sich nutzen. Die Familientickets gelten für maximal 5 Personen. Es kann also ein Erwachsener mit 4 Kindern verreisen oder 2 Erwachsene mit 3 Kindern. Ein Kind muss aber mindestens dabei sein. Verwandt sein müssen die Personen aber nicht. Die Tickets sind an die gebuchten Züge gebunden und gelten für Hin- und Rückfahrt, egal wie lang die Strecke innerhalb Deutschlands ist. Die Sitzplätze sind inklusive. Die Familienflatrate gilt, bis die letzten Sommerferien im September enden. Buchbar sind die Tickets ab Mitte Juni. Thomas Bremser, Redaktion.
2: Der Discounter McGuides ist in finanzielle Schieflage geraten und hat einen Antrag auf Insolvenz in Eigenverwaltung beim Amtsgericht Halle gestellt. Der Betrieb läuft vorerst weiter.
4: Der Discounter begründet den Schritt mit der anhaltenden Zurückhaltung der Verbraucher, steigenden Lebenshaltungskosten sowie wirtschaftlichen Unsicherheiten. McGuides will sich grundlegend neu aufstellen. Es soll auch Filialschließungen umfassen, teilt das Unternehmen mit. Welche Standorte betroffen sein werden, ist noch unklar. Die gut 180 Filialen befinden sich überwiegend in Ostdeutschland. McGuides verkauft Haushaltswaren, Drogerieartikel sowie Schreibwaren. Das Unternehmen hat knapp 1200 Beschäftigte. Tine Klimach, Redaktion.
2: Der Fahrraddiebstahl in Deutschland geht weiter zurück, aber der einzelne Diebstahl wird immer teurer. Im vergangenen Jahr überwiesen die Versicherungen pro Diebstahl im Durchschnitt 1270 Euro. Das waren 80 Euro mehr als im Vorjahr, wie der Branchenverband GdV mitteilte. Vor allem hochwertige Fahrräder und E-Bikes würden die Kosten nach oben treiben.
1: Und jetzt noch mehr Informationen aus unserer Region.
5: Mit Geraldine Werner, schönen guten Tag. Neue Akkuzüge für die Pfalz, Werkstatt in Kaiserslautern bereit. Außerdem in den Regionalnachrichten um 9:30, Feuerwehr Pirmasens am Muttertag im Dauereinsatz und Auszeichnung für Nachhaltigkeitsbildung in der Westpfalz. Ausführliche Nachrichten aus der Region gibt's wieder um 9:30.
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0: Wie sieht's aus mit dem Wetter heute? Ja, also die Sonne, die lässt sich immer mal wieder blicken. Trotzdem sind da noch viele graue Wolken unterwegs. Vor allem auch zum Nachmittag hin zieht es sich dann doch ein bisschen zu. Das Ganze bei Werten von um die 12 Grad. Trocken bleibt es aber vorerst. Das gilt auch für die Nacht und auch morgen tagsüber sieht es soweit trocken aus. Wenn auch ziemlich viele graue Wolken unterwegs sind, da kann es dann spätestens am Abend dann gebietsweise mal ein bisschen tröpfeln. Das Ganze bei maximal 14 Grad.
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0: Kurzer Blick zu euch auf die Straßen. Aktuell kommt ihr da problemlos durch. Ich wünsche euch eine gute und sichere Fahrt.
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0: Fuß am Gas auf der B10 in Höhe der Abfahrt hinter Weidenthal in der 100er Zone und ein Stückchen vorne dran in Höhe Frauenstein haben wir auch noch einen Blitzer. Bei euch sind 70 erlaubt. Ordentlich geblitzt wird heute auch auf der A6 in Fahrtrichtung Saarbrücken. In Höhe der Abfahrt zum Einsiedlerhof haben wir einen Blitzer. Außerdem in Höhe der Kreuzung zur A62 in der 100er Zone. Und eine Abstandsmessung haben wir aktuell auch noch zwischen den Abfahrten Waldemoor und Bruchmühlbach-Miesau. Fuß am Gas in Rammstein-Miesenbach. Es wird geblitzt hier in der Kinzbacher Straße. Außerdem bei euch in Rodenbach in der Hauptstraße jeweils 30 erlaubt. Und auch bei euch auf der A63 Richtung Mainz haben wir immer noch den Blitzer. Kurz nach der Abfahrt Kaiserslautern Zentrum in der 100er Zone. Zu guter Letzt schauen wir noch zu euch nach Kaiserslautern. Es wird geblitzt in der Pariser Straße in Höhe der Kreuzung zur B270. Außerdem bei euch in der Goethestraße stadteinwärts in der 30er-Zone. Und noch einmal bei euch im Hilgardring, ebenfalls 30 erlaubt. Das war Stand jetzt mit den Blitzern. Falls ihr noch was habt, dann meldet uns das gerne an die 0631 75 00 4x die 7.
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0: Euer Dienstagmittag hier bei der Antenne. Mein Name ist Elliot. Hier, und was ganz Spannendes geht gerade in Kaiserslautern ab. Dort wird nämlich eine neue Wartungshalle gebaut für neue Züge. Aber nicht irgendwelche Züge, sondern Akkuzüge. Die sollen deutlich umweltfreundlich. Schönen Dienstagmittag euch. Mein Name ist Elliot. Ihr hört die Antenne. Ja, und was ganz Spannendes geht aktuell in Kaiserslautern ab. Dort wird nämlich derzeit eine neue Wartungshalle für Züge gebaut. Aber nicht irgendwelche Züge, sondern neue Akkuzüge, die künftig die alten Dieselzüge ersetzen soll. Und was da genau hintersteckt, klären wir gleich mal nach zwei Hits. Also unbedingt dranbleiben.
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0: Es wird jetzt stufenweise, werden jetzt die Einzelstrecken angebunden werden.
1: Damit die neuen Züge später zuverlässig rollen, wird aktuell auch das Personal weitergebildet. Aber was erwartet uns Fahrgäste denn bei den neuen Zügen?
0: Ja, der Zug ist leiser. Das ist das eine, viel leiser als die Dieselfahrzeuge, die wir momentan fahren. Der Zug hat eine ganz andere Raumaufteilung. Das ist ein sehr schöner Zug mit neuen Informationsmedien drin. Es gibt einen bestimmten Bereich, der Shoppenbereich, der Loungebereich, den wir hinten halt haben. Ne? Also von daher hoffen wir, dass die Reisenden es genauso genießen können, wie wir es genießen können, wenn wir sie selber fahren.
1: Dadurch soll nicht nur das Reisen angenehmer, sondern auch was für die Umwelt getan werden, sagt euch Vereinsdirektor des ZÖPNV Süd Michael Heilmann.
2: Da wird insgesamt, wenn alle Strecken bis 2029 dann umgestellt sind, sehr viel eingespart werden. Es sind pro Jahr ca. 6 Millionen Liter Diesel, die eingespart werden, die heute die Dieselfahrzeuge verbrauchen. Und das ist ja nicht nur ein wichtiger Punkt in puncto Klima- und Umweltschutz. Wir leben ja gerade in Zeiten, wo die Kosten der fossilen Kraftstoffe sehr volatil sind, um es mal ganz vorsichtig zu sagen. Und das ist auch ein wichtiger Aspekt, die Kosten auch im Griff zu behalten.
1: Und das sind umgerechnet rund 16.000 Tonnen CO2, die Rheinland-Pfalz jährlich einsparen kann. Der Strom für die Akkus kommt dabei aus erneuerbaren Energien. Sobald die ersten neuen Züge in der Pfalz rollen, sagen wir euch natürlich Bescheid.
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0: Gleich ist es wieder Zeit für eine musikalische Zeitreise, und zwar in unserem Tagebuch der großen Hits. Und heute wandern wir mal gemeinsam zurück ins Jahr 1982. Dort standen Paul McCartney und Stevie Wonder mit einem neuen Song gerade ganz weit oben an den Charts, also vor mittlerweile schon 44 Jahren. Welcher Song das ist, das erfahrt ihr gleich, erhört ihr gleich hier bei uns bei der Antenne in ca. 20 Minuten.
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0: Es ist 2:30. 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
1: Mit Geraldine Werner, schönen guten Tag. Im DB Regiowerk in Kaiserslautern ist gestern der neue Instandhaltungsbereich für Akkuzüge vorgestellt worden. Künftig sollen dort insgesamt 44 moderne Batteriezüge gewartet werden. Die rheinland-pfälzische Umweltministerin Katrin Eder sprach von einem Leuchtturmprojekt für ganz Rheinland-Pfalz.
2: Das bedeutet einen Riesenschritt hin zu mehr Klimaschutz, weil wir natürlich auch daran arbeiten müssen. Auf der einen Seite mehr öffentlicher Personennahverkehr, aber dieser muss eben auch wegkommen vom Diesel. Und deswegen ist das ein ganz großes Projekt, dass im Prinzip die komplette Pfalz jetzt über solche Akkuzüge verfügen wird, in Kombination mit sogenannten Oberleitungsinseln, wo die Züge dann auch aufladen können. Das ist ein sehr, sehr großes Projekt, das zweite seiner Art erst in Deutschland, und das macht uns sehr stolz, dass die ersten Züge jetzt hier nach Kaiserslautern gekommen sind.
1: Für den Umbau der bisherigen Dieselwerkstatt wurden rund 6 Millionen Euro investiert. Die Unternehmen in der Pfalz rechnen derzeit nicht mit einer schnellen wirtschaftlichen Erholung. Das geht aus dem aktuellen Konjunkturbericht der Industrie- und Handelskammer Pfalz hervor, an dem sich auch Betriebe aus Kaiserslautern, Pirmasens und Zweibrücken beteiligt haben. Fast 40% der Betriebe erwarten demnach schlechtere Geschäfte in den kommenden Monaten. Als Gründe nennen viele Unternehmen hohe Energie- und Rohstoffpreise sowie unsichere politische Rahmenbedingungen. Besonders pessimistisch zeigt sich der Handel, aber auch Industrie- und Dienstleister bewerten die Lage schlechter als zuletzt. Die Feuerwehr Pirmasens ist am vergangenen Muttertag zu insgesamt 16 Einsätzen ausgerückt. Zwischen dem Nachmittag und der Nacht mussten die Einsatzkräfte unter anderem 2 große Brände bekämpfen. Am Nachmittag brannte auf der B10 an der Abfahrt Haseneck ein Auto vollständig aus. Das Feuer griff auch auf ein angrenzendes Waldstück über. Am Abend sorgte ein Unwetter dann für weitere Einsätze im Stadtgebiet. Dabei ging es unter anderem um überflutete Straßen und vollgelaufene Keller. Später löste außerdem die Brandmeldeanlage einer Gewerbehalle in der Rheinstraße aus. Dort konnte ein Feuer in einem Serverraum schnell gelöscht werden. Und das Haus der Nachhaltigkeit in Johanneskreuz ist jetzt offiziell als Bildungsstätte für nachhaltige Entwicklung, kurz BNE, zertifiziert worden. Die Auszeichnung wurde gemeinsam von Rheinland-Pfalz und dem Saarland vergeben. Geehrt werden damit Einrichtungen mit besonderen Bildungsangeboten zu Umwelt- und Klimathemen. Eine Rezertifizierung erhielt unter anderem das Jugendgästehaus Johanneshöhe bei Otterberg. Die Zertifizierung gilt jeweils für 3 Jahre und ist freiwillig. Insgesamt gibt es zwischen 32 anerkannte BNE-Zertifizierungen in Rheinland-Pfalz und dem Saarland.
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3: Wettertechnisch sieht es heute soweit ganz in Ordnung aus. Ein Mix aus Sonne und Wolken haben wir den ganzen Tag über. Es zieht sich dann aber doch ein bisschen mehr zu zum Nachmittag bzw. auch zum Abend hin. Das Ganze bei maximal 12 Grad. Morgen bleibt es weiterhin grau bedeckt, am Vormittag noch ein bisschen sonniger, aber auch hier sind wieder Regenwolken unterwegs, vor allem in den Abendstunden. Das Ganze bei maximal 14 Grad.
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3: Kurzer Blick zu euch auf die Straßen. Aktuell kommt ihr da soweit problemlos durch. Ich wünsche euch eine gute und sichere Fahrt.
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3: Wir starten mit einer Abstandsmessung auf der A6 zwischen den Abfahrten Bruchmühlbach-Miesau und Waldmoor. Hier stehen die Laser auf einer Brücke. Es wird außerdem geblitzt, wenn ihr Richtung Saarbrücken unterwegs seid, in Höhe der Abfahrt zum Einsiedlerhof in der 130er-Zone und noch einmal in Höhe der Kreuzung zur A62 in der 100er-Zone. Wir schauen zu euch auf die A63 in Fahrtrichtung Mainz. Kurz nach der Auffahrt Kaiserslautern-Zentrum wird geblitzt in der 100er-Zone. Es wird außerdem geknipst bei euch in Rodenbach in der Hauptstraße in der 30er-Zone. Und auch bei euch in Rammstein-Miesenbach in der Kinsbacher Straße. Auch hier sind 30 erlaubt. In Kaiserslautern wird aktuell geblitzt. Bei euch im Hilgardring in der 30er-Zone. Außerdem bei euch in der Goethestraße stadteinwärts in der 30er-Zone. Und noch einmal bei euch in der Pariser Straße in Höhe von der Kreuzung zur B270 in der 50er-Zone. Wir schauen zu euch auf die B10 und zwar in Höhe der Abfahrt hinter Weidenthal. Hier haben wir einen Blitzer in der 100er-Zone und noch mal ein Stückchen weiter in Höhe Frauenstein. Hier sind 70 km/h erlaubt. Das war's Stand jetzt mit den Blitzern. Falls ihr noch was entdeckt, dann meldet uns das gerne über die 0631 75 00 4 mal die 7.
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1: 12. Mai 1982. Paul McCartney und Stevie Wonder sind mit Ebony and Ivory neu in den Charts.
2: Ebony and Ivory live together in perfect harmony.
1: Ein modernes Klavier hat 88 Tasten, 52 weiße und 35 schwarze. Jeder Pianist weiß, wenn man nur die weißen Tasten hat oder nur die schwarzen, dann macht das Spielen einfach keinen Spaß. Man braucht beide Farben, um richtig spielen zu können. Das wusste man auch schon im 19. Jahrhundert. Und auch schon damals hat man genau diese Metapher benutzt, um über Rassismus, Ausgrenzung und Völkerverständigung zu sprechen. Das Sprachbild, das Paul McCartney benutzt, als er 1981 in Schottland sitzt und diesen Song schreibt, ist also nicht neu. Aber leider 1981, während der Apartheid in Südafrika, und auch heute noch wichtig und aktuell. In Anbetracht von rassistischen Gewalttaten weltweit. In Südafrika ist der Song damals sogar wegen des Inhalts verboten. Als Paul McCartney diese Nummer schreibt, ist ihm aber von vornherein klar, dass er diesen Song nicht alleine singen kann und will. Also fragt er Stevie Wonder und der sagt gerne zu. Und so haben die beiden zusammen einen großen Hit über Harmonie und über verschiedene Hautfarben hinaus.

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0: Wir schauen zu euch aufs Thermometer. In Kontwig aktuell 10 Grad, bei euch in Linden 11 Grad, in Weilerbach aktuell auch 11 Grad.
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2: Ich bin Thomas Brock. In Hannover hat der Deutsche Ärztetag begonnen. Im Mittelpunkt steht das geplante Sparpaket von Gesundheitsministerin Warken zur finanziellen Stabilisierung der gesetzlichen Krankenkassen. Ärzteverbände protestieren gegen Milliardeneinschnitte in Praxen und Kliniken und warnen vor Folgen für das Behandlungsangebot.
3: Ein so weitreichendes Gesetz kann man nicht mit der Brechstange durchdrücken, warnt Ärztepräsident Reinhardt und verlangt mehr Zeit, um andere Reformkonzepte zu entwickeln. Vor der Sommerpause sollte jedenfalls nichts entschieden werden. Zumal dem Gesundheitssystem mit der aktuell geplanten Reform auch viel Geld entzogen würde, warnt Verbandsvize Susanne Jona. Gesundheitsministerin Warken darf sich also beim Ärztetag auf reichlich Gegenwind gefasst machen. Thomas Thonfeld, Nachrichtenredaktion.
2: Bundeskanzler Merz hat auf dem Bundeskongress des Deutschen Gewerkschaftsbunds für tiefgreifende Sozialreformen geworben und dafür Pfiffe und Buhrufe kassiert. Mit seinem Appell, den Reformprozess als Chance statt Bedrohung zu begreifen und daran mitzuwirken, drang der CDU-Chef bei den DGB-Delegierten kaum durch. Merz betonte erneut, dass ohne Wirtschaftswachstum der Wohlstand in Deutschland nicht zu sichern sei. Dazu seien aber tiefgreifende Reformen notwendig. Der Discounter McGuides ist in finanzielle Schieflage geraten und hat einen Antrag auf Insolvenz in Eigenverwaltung beim Amtsgericht Halle gestellt. Der Betrieb läuft vorerst weiter.
4: Der Discounter begründet den Schritt mit der anhaltenden Zurückhaltung der Verbraucher, steigenden Lebenshaltungskosten sowie wirtschaftlichen Unsicherheiten. McGuides will sich grundlegend neu aufstellen. Es soll auch Filialschließungen umfassen, teilt das Unternehmen mit. Welche Standorte betroffen sein werden, ist noch unklar. Die gut 180 Filialen befinden sich überwiegend in Ostdeutschland. McGuides verkauft Haushaltswaren, Drogerieartikel sowie Schreibwaren. Das Unternehmen hat knapp 1200 Beschäftigte. Tine Klimach, Redaktion.
2: Der Fahrraddiebstahl in Deutschland geht weiter zurück, aber der einzelne Diebstahl wird immer teurer. Im vergangenen Jahr überwiesen die Versicherungen pro Diebstahl im Durchschnitt 1270 Euro. Das waren 80 Euro mehr als im Vorjahr, wie der Branchenverband GdV mitteilte. Vor allem hochwertige Fahrräder und E-Bikes würden die Kosten nach oben treiben.
1: Und jetzt noch mehr Informationen aus unserer Region.
5: Mit Geraldine Werner. In Kaiserslautern kann die Waffen- und Messerverbotszone in Teilen der Innenstadt in Kraft treten. Außerdem in den Regionalnachrichten um halb. Pirmasens startet einen Fußverkehrscheck und sucht Erfahrungen von Bürgerinnen und Bürgern. Und Vodafone hat sein Kabel-Glasfasernetz im Landkreis Kaiserslautern modernisiert. Ausführliche Nachrichten aus der Region gibt's wieder um halb.
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0: Die Eisheiligen, die haben uns diese Woche fest im Griff im Antenneland und deswegen muss vielleicht heute nochmal die etwas dickere Übergangsjacke rausgeholt werden. Wir haben zwar Sonne heute Nachmittag mit dabei, aber so richtig Gas gibt die noch nicht. 11 Grad maximal, also da haben wir im Frühling auch schon andere Temperaturen gesehen. Immerhin bleibt es trocken heute bis in den Abend. Es ist aber nur windig und deswegen kommen einem die 11 Grad maximal dann eigentlich vor wie 8 Grad plus irgendwo an der Nordsee gefühlt.
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0: Der Blick zu euch auf die Straßen. Hier ist aktuell nichts los. Ihr kommt momentan gut durch die Region.
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0: Aktuell wird geblitzt auf der A6, wenn ihr in Richtung Mannheim unterwegs seid. Kurz vor der Abfahrt zur A62 nach Landstuhl in der 100er-Zone. Auf der A6 wird auch in Fahrtrichtung Saarbrücken eure Geschwindigkeit kontrolliert, nämlich in Höhe der Abfahrt Kaiserslautern-Einsiedlerhof. Auf der A63 haben wir eine Geschwindigkeitskontrolle in Fahrtrichtung Mainz, wenn ihr von der A6 von Kaiserslautern her kommt, in der Überleitung in der 100er-Zone. Geblitzt wird in Pirmasens in der Rotalber Straße. Eine Blitzer in Rammstein-Miesenbach, in der Kinsbacher Straße in der 30er-Zone. Und in Kaiserslautern wird in der Mannheimer Straße eure Geschwindigkeit kontrolliert und in der Pariser Straße, wenn ihr hier in Richtung Einsiedlerhof unterwegs seid. Wenn ihr noch was entdeckt habt, meldet uns das gerne rein ins Studio über die 0631 75 00 und 4x7.
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0: Einen wunderschönen Dienstagnachmittag euch. Und ja, die Sonne macht sich gerade so ein bisschen rar bei uns im Antennenland. Wir versorgen euch in der Zwischenzeit einfach mit musikalischem Vitamin D, mit den besten Hits aller Zeiten. Donna Lewis, I love you always, forever. Am Mikrofon für euch, Lisa Ames. Hallo.

0: Girls just wanna have fun, der Dienstagnachmittag bei eurer Antenne. Alle Fußballfans und Lautrer mit Herz. Nächste Woche Mittwoch wird Kaiserslautern zum Schauplatz eines ganz besonderen Events. Auf dem Gelände der TSG Kaiserslautern steigt nämlich ein großes Benefizspiel der Lotto 11 Legenden helfen. Seit 27 Jahren laufen ehemalige Profis für den guten Zweck auf. Und dieses Jahr bringen sie ihre Leidenschaft direkt zu uns in die Pfalz. Was euch erwartet, das verrät euch Ingo Marburger. Er ist Geschäftsführer der TSG.
1: Das Programm wird um 16.30 Uhr starten. Wir haben eine, wie so eine Fußballschule für Kinder bis 12. Dann werden eine Tanzausbildung für Cheerleader gemacht, die dann vor dem Spiel auftreten. Aufwärme ab 18 Uhr, denke ich. Spielbeginn 19 Uhr. Wir haben eine schöne Tombola mit tollen Preisen, signierte Trikots, Eintrittskarten, FCK, auch Mainz, denke ich. Ess und Trink ist gesorgt. Also ich glaube, alle werden hier an dem Tag viel Spaß haben.
0: Eins ist klar, es wird ein Fußballfest voller Emotionen, Autogramme, Fotos, Begegnungen mit echten Legenden. Hier kommt ihr euren Idolen so nah wie selten. Und wer genau nächste Woche Mittwoch für die Lotto 11 aufläuft, das weiß natürlich einer, nämlich Teammanager Edgar Euro Eddie Schmidt.
2: Ihr

0: Palliativmedizin am Westpfalz-Klinikum e.V., wofür die Spenden eingesetzt werden, das erklärt Vereinsvorsitzender Dr. Stefan Kniele.
1: Also konkrete Fälle gibt es natürlich immer, Wünsche der Pflege vor allen Dingen, die natürlich das Mitspracherecht bei uns haben, die müssen quasi den Patienten an der Front versorgen. Wir haben verschiedene Möglichkeiten, wo es eingesetzt wird, Aromaöle zum Beispiel, um Schmerzen und Entspannung so ein bisschen zu fördern. Wir haben die Möglichkeit, dass wir mit sogenannten Ultraschallverneblern das Klima in den Räumen besser machen. Das kann kein Krankenhausträger aufbringen, das gehört nicht ins Budget. Wir bezahlen gelegentlich Kurse, Entspannungskurse, Musiktherapien und sowas und ausschließlich das, was dem Patienten zugute kommt. Das möchte ich hier nochmal versichern.
0: Also den Mittwoch, den 20. Mai fett im Kalender markieren, weitersagen, vorbeikommen, Herz zeigen und vor allem lauterer Zusammenhalt. Und die Karten, die gibt's ganz einfach an der Abendkasse.
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1: Mit Geraldine Werner. In Kaiserslautern kann die geplante Waffen- und Messerverbotszone in der Innenstadt kommen. Das Innenministerium Rheinland-Pfalz hat die entsprechende Landesverordnung freigegeben. Die Verbotszone umfasst große Teile der Innenstadt, unter anderem rund um den Willy-Brandt-Platz, den Stiftsplatz, die Fruchthalstraße und das Einkaufszentrum K in Lautern. Auch mehrere Parkhäuser und öffentlich zugängliche Gebäude sind einbezogen. Innerhalb der Zone ist das Mitführen von Waffen und Messern verboten. Ausnahmen gelten laut Ministerium nur in bestimmten Fällen, etwa für Einsatzkräfte oder bestimmte berufliche Tätigkeiten. Verstöße können mit Geldbußen von bis zu 10.000 Euro geahndet werden. Hintergrund sind mehrere Gewalttaten in der Kaiserslauterer Innenstadt, darunter auch Messerangriffe in den vergangenen Monaten. Die Polizei und die kommunale Ordnungsbehörde sollen die Einhaltung der Regeln kontrollieren. In Pirmasens sollen die Bedingungen für Fußgängerinnen und Fußgänger verbessert werden. Dafür startet die Stadt am Mittwoch, 27. Mai, ein Fußverkehrscheck. Beim Auftakt-Workshop im Karolinensaal können Bürgerinnen und Bürger ihre Erfahrungen einbringen. Es geht zum Beispiel um sichere Wege, Barrierefreiheit, Stolperstellen, fehlende Schilder oder mögliche Zebrastreifen. Beginn ist um 18.30 Uhr. Wer mitmachen möchte, soll sich bis spätestens 20. Mai bei der Stadtplanung Pirmasens anmelden. Pirmasens ist eine von 10 Kommunen in Rheinland-Pfalz, die in diesem Jahr für das Projekt ausgewählt wurden. Vodafone hat im Landkreis Kaiserslautern sein Kabel-Glasfasernetz modernisiert. Nach Angaben des Unternehmens wurden 3 Bauprojekte abgeschlossen, von denen mehr als 2000 Kabelhaushalte profitieren sollen. Dabei wurden unter anderem neue Glasfaserkabel verlegt und zusätzliche Glasfaserknotenpunkte eingerichtet. Das soll das Festnetz stabiler machen und für mehr Geschwindigkeit sorgen, vor allem zu Stoßzeiten, wenn viele Menschen gleichzeitig streamen, online arbeiten oder Videokonferenzen nutzen. Vodafone verweist darauf, dass der Datenverkehr im Landkreis Kaiserslautern weiter deutlich wächst. Und in Pirmasens ist an der Grundschule Horeb ein Fenster beschädigt worden. Nach Angaben der Polizei wurde zwischen Samstagnachmittag und Montagmorgen ein Stein gegen ein Fensterelement im Erdgeschoss geworfen. Die Scheibe wurde dabei beschädigt. Der Schaden liegt bei rund 1.000 Euro. Der Vorfall ereignete sich nach dem Schulfest am Samstag. Die Polizei hat bislang keine Hinweise auf die Täter und sucht Zeugen.
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2: Ein Wechsel zwischen Sonne und Wolken heute bei uns im Antenneland. Es sieht tendenziell immer so danach aus, als würde es gleich regnen. Es bleibt aber erstmal trocken, wenn auch mit ein paar heftigen Windböen. Das Ganze bei Temperaturen um die 11 Grad. Heißt also, heute Abend beim Feierabendspaziergang könnt ihr vielleicht trotzdem die dickere Übergangsjacke mitnehmen mit der Kapuze. Nur die kommt halt nicht in den Einsatz, hält aber die Ohren warm.
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2: Auf den Straßen soweit nichts los in der Region. Ihr kommt störungsfrei durch.
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2: Aktuell wird geblitzt auf der A6, wenn ihr in Richtung Mannheim unterwegs seid, kurz vor der Abfahrt zur A62 nach Landstuhl in der 100er-Zone. Auf der A6 wird auch in Fahrtrichtung Saarbrücken eure Geschwindigkeit kontrolliert, nämlich in Höhe der Abfahrt Kaiserslautern-Einsiedlerhof. Auf der A63 haben wir eine Geschwindigkeitskontrolle in Fahrtrichtung Mainz, wenn ihr von der A6 von Kaiserslautern her kommt, in der Überleitung in der 100er-Zone. Geblitzt wird in Pirmasens in der Rotalber Straße, einen Blitzer in Rammstein-Miesenbach, in der Kinsbacher Straße in der 30er-Zone. Und in Kaiserslautern wird in der Mannheimer Straße eure Geschwindigkeit kontrolliert und in der Pariser Straße, wenn ihr hier in Richtung Einsiedlerhof unterwegs seid. Wenn ihr noch was entdeckt habt, meldet uns das gerne rein ins Studio über die 0631 75 00 und 4x die 7.
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0: Charles und Eddie, Would I Lie to You, der Dienstagnachmittag bei eurer Antenne. Und ihr kennt das sicher auch. Ihr kauft frisches Obst und Gemüse und zwei Tage später ist die Hälfte irgendwie schon matschig. Oft liegt das aber nicht an der Qualität, sondern daran, wie wir die Sachen lagern.
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0: Leonie, du hast dir das ja mal genauer angeschaut. Sag mal, was läuft da falsch bei uns?
2: Also ganz ehrlich, wir machen da ziemlich viel falsch. Das größte Problem ist der Kühlschrank. Da landet nämlich oft alles, obwohl das gar nicht so gut ist. Tomaten zum Beispiel verlieren im Kühlschrank Geschmack, Bananen werden schneller braun und Kartoffeln bekommen eine süßliche Note. Die fühlen sich bei Zimmertemperatur deutlich wohler. In den Kühlschrank gehören eher Sachen wie Brokkoli, Karotten, Salat oder Beeren. Die bleiben dann nämlich einfach länger frisch.
0: Okay, also mein Kühlschrank ist quasi ein Gemüsefriedhof. Aber ich habe auch mal gehört, dass manche Sachen sich gegenseitig kaputt machen.
2: Ja genau, das liegt am sogenannten Reifegas Ethylen. Äpfel, Bananen oder Tomaten geben das ab und sorgen dafür, dass anderes Obst oder Gemüse schneller reift oder eben halt auch schneller schlecht wird. Heißt, die lieber getrennt lagern. Also Banane nicht direkt neben die Erdbeeren legen, außer du willst Erdbeermatsch. Und ganz wichtig, Verpackungen auch mal rausnehmen, gerade Plastik lässt eben viele schneller vergammeln.
0: Okay, das merke ich mir schon mal. Gibt's noch so einen ultimativen Tipp, den wir alle kennen sollten?
2: Ja, ein ganz einfacher. Licht und Luft machen einen Unterschied. Zwiebeln und Kartoffeln zum Beispiel mögen es dunkel und trocken, also lieber in den Keller oder in einen Schrank. Und Kräuter, die fühlen sich oft wie Blumen, also im Glas mit Wasser im Kühlschrank am wohlsten. Und wenn man es ganz genau nimmt, nicht alles sofort waschen, sondern erst kurz vorm Essen, sonst verdirbt es schneller.
0: Also halten wir fest, ein bisschen mehr Ordnung im Obst- und Gemüseleben und schon hält alles ein bisschen länger. Danke Leonie und morgen nehmen wir mal Sparschäler genau unter die Lupe, zur selben Zeit in unserem Alltagscheck.
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0: Der Temperaturcheck in Leimen aktuell 10 Grad, bei euch in Klausen 10 Grad, bei euch in Schopp momentan 11 Grad gemessen.
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2: Ich bin Thomas Brockt. Bundeskanzler Merz hat bei einem Treffen des Deutschen Gewerkschaftsbunds für tiefgreifende Sozialreformen geworben und dafür Pfiffe und Buhrufe kassiert. Deutschland könne nicht einfach so weitermachen wie in den letzten 20 Jahren, erklärte Merz in seiner Rede. Das Land müsse sich aufraffen.
3: Die Gewerkschafter fürchten Einschnitte bei der Rente und in der Gesundheitsvorsorge und lassen den Kanzler das spüren. Merz gibt Kontra, die Rentenreform mache man nicht aus Böswilligkeit, das sei Mathematik. Denn es gibt immer weniger junge Menschen, die die Renten immer mehr alter Menschen bezahlen. Rentenkürzungen seien aber nicht geplant. Die Bundesregierung will beim Koalitionsausschuss darüber sprechen, wie sie die Menschen weiter entlasten kann. Thomas Bremser, Nachrichtenredaktion.
2: Bundesgesundheitsministerin Wagen hat die geplanten Milliardeneinsparungen zur Entlastung der gesetzlichen Krankenkassen gegen Kritik der Ärzteschaft verteidigt. Es sei eine gemeinsame Kraftanstrengung und auch eine Zumutung, sagte Wagen beim Deutschen Ärztetag in Hannover. Sie sei aber notwendig. Mit der jetzigen Ausgabendynamik würde es ohne Reform über kurz oder lang auf einen Kollaps des Systems hinauslaufen. Bei dem einen oder anderen Punkt werde es aber auch noch Nachbesserungen geben, so Wagen. Der britische Premierminister Starmer will trotz Rücktrittsforderungen im Amt bleiben. Ein Verfahren seiner Partei zur Absetzung des Vorsitzenden sei nicht eingeleitet worden, sagte Starmer während einer Kabinettssitzung.
4: Starmer sagte, er übernehme die Verantwortung für die desaströsen Ergebnisse bei den jüngsten Kommunal- und Parlamentswahlen. Und er übernehme die Verantwortung dafür, den versprochenen Wandel umzusetzen. Er wolle es den Zweiflern beweisen, hieß es. Starmer steht extrem unter Druck. Viele Abgeordnete aus den eigenen Reihen haben öffentlich seinen Rücktritt gefordert. Auch Innenministerin Shabana Mahmood und Außenministerin Yvette Cooper rieten ihm, einen Zeitplan für seinen Abgang vorzulegen. Als Premierminister kann Starmer nicht abgewählt werden, allerdings ist die Absetzung als Parteichef möglich. Aus London, Philipp Detlefs.
2: Der Iran-Krieg hat das Leben in Deutschland im April sprunghaft verteuert. Stark gestiegene Energiepreise trieben die Inflationsrate mit 2,9% auf den höchsten Stand seit Januar 2024, wie das Statistische Bundesamt mitteilte. Schon im März hatte der Nahostkrieg die Inflationsrate kräftig auf 2,7% steigen lassen, nach 1,9% im Februar.
1: Und jetzt noch mehr Informationen aus unserer Region.
5: Mit Geraldine Werner. In Kaiserslautern kann die Waffen- und Messerverbotszone in Teilen der Innenstadt in Kraft treten. Außerdem in den Regionalnachrichten um halb. Pirmasens startet einen Fußverkehrscheck und sucht Erfahrungen von Bürgerinnen und Bürgern. Und Vodafone hat sein Kabel-Glasfasernetz im Landkreis Kaiserslautern modernisiert. Ausführliche Nachrichten aus der Region gibt's wieder um halb.
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0: Viele Wolken unterwegs im Antennenland. Hin und wieder spitzt dann auch mal ein bisschen die Sonne durch. Immerhin bleibt trocken heute bis in den Feierabend bei Temperaturen bis 11 Grad. Also die Eisheiligen ziehen ja gerade durch unsere Region, haben uns noch bis Ende der Woche fest im Griff. Aber wir hoffen natürlich, dass sie ein bisschen nachlässiger werden, je näher wir Richtung Wochenende drankommen. Aber mit Blick auf den Feiertag am Donnerstag, da vielleicht dann auch schon mal die Bollerwegen für die Vatertagstour imprägnieren.
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0: Keine Störungen für euch unterwegs. Aktuell kommt ihr mit freien Straßen durch die Region.
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0: Aktuell wird geblitzt auf der A6, wenn ihr in Richtung Mannheim unterwegs seid. Kurz vor der Abfahrt zur A62 nach Landstuhl in der 100er-Zone. Auf der A6 wird auch in Fahrtrichtung Saarbrücken eure Geschwindigkeit kontrolliert, nämlich in Höhe der Abfahrt Kaiserslautern-Einsiedlerhof. Auf der A63 haben wir eine Geschwindigkeitskontrolle in Fahrtrichtung Mainz, wenn ihr von der A6 von Kaiserslautern her kommt, in der Überleitung in der 100er-Zone. Geblitzt wird in Pirmasens in der Rotalber Straße. Einen Blitzer in Rammstein-Miesenbach, in der Kinsbacher Straße in der 30er-Zone. Und in Kaiserslautern wird in der Mannheimer Straße eure Geschwindigkeit kontrolliert und in der Pariser Straße, wenn ihr hier in Richtung Einsiedlerhof unterwegs seid. Wenn ihr noch was entdeckt habt, meldet uns das gerne rein ins Studio über die 0631 75 00 und 4x7.
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0: Der Dienstagnachmittag, eure Antenne und Zeit, schon mal an unseren Feierabend zu denken und was wir mit unserer freien Zeit da anstellen können, klären wir gleich in unseren Veranstaltungs- und Weggetipps. Das alles nach zwei Hits. Lisa Abends für euch am Mikrofon. Hallo.
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2: Ja, wir sind im großartigen Jubiläumsjahr.
0: Kaiserslautern feiert 750 Jahre.
2: Heute Abend geht die Party zum 750-jährigen Stadtjubiläum in Kaiserslautern mit der großen Band Night in die nächste Runde. Auf der Jubiläumsbühne am Stiftsplatz übernehmen das Rittersberg-Gymnasium und die Emmerich-Smoller-Musikschule das Ruder und bringen euch einen Abend voller Energie, Talent und Gänsehautmomente. Freut euch auf die Schülerband Rocking Nights und auf Fundbüro, die den Platz zum Beben bringen und euch mitreißen, als würdet ihr mitten im Proberaum stehen. Dazu gibt's einen abwechslungsreichen Mix aus Rock und Pop. Los geht's um 18 Uhr, also kommt vorbei, feiert mit und lasst euch heute Abend dieses besondere Jubiläumsparty nicht entgehen. Morgen Abend wird das Irish House in Kaiserslautern zum Hotspot für alle Fans der Red Hot Chili Peppers und für die, die es noch werden möchten. Ab 20.30 Uhr bringt die Tribute-Band The Red Hot aus Mainz die volle Energie, Leidenschaft und den unverwechselbaren Sound der legendären Rockband auf die Bühne. Ob alte Klassiker oder neue Hits, The Red Hot liefern eine Show, die so nah am Original ist, dass ihr euch fühlt, als würdet ihr mitten im Stadion stehen. Also macht euch bereit für die Show, die euch packt, mitreißt und garantiert nicht loslässt. Ticket gibt's auf eventim-light.com für 16,62 €. Und am Donnerstagabend gibt's im Biergarten im Strecktalpark in Pirmasens Live-Musik unter freiem Himmel. Die Band Montana spielt dort von 18.30 Uhr bis 21.30 Uhr. Also ideal für euch, wenn ihr den Abend ganz entspannt mit Musik, Essen und einem Kaltgetränk ausklingen lassen wollt. Küche ist bis 21 Uhr geöffnet, Eintritt ist frei. Die Infos gibt's online beim Biergarten im Strecktalpark oder auf Instagram und Facebook unter v-zeit. Habt ihr noch was für die Veranstaltungstipps? Dann schickt uns doch gerne alle Infos an die 0631 75 00 4x7.

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1: Mit Geraldine Werner. In Kaiserslautern kann die geplante Waffen- und Messerverbotszone in der Innenstadt kommen. Das Innenministerium Rheinland-Pfalz hat die entsprechende Landesverordnung freigegeben. Die Verbotszone umfasst große Teile der Innenstadt, unter anderem rund um den Willy-Brandt-Platz, den Stiftsplatz, die Fruchthalstraße und das Einkaufszentrum K in Lautern. Auch mehrere Parkhäuser und öffentlich zugängliche Gebäude sind einbezogen. Innerhalb der Zone ist das Mitführen von Waffen und Messern verboten. Ausnahmen gelten laut Ministerium nur in bestimmten Fällen, etwa für Einsatzkräfte oder bestimmte berufliche Tätigkeiten. Verstöße können mit Geldbußen von bis zu 10.000 Euro geahndet werden. Hintergrund sind mehrere Gewalttaten in der Kaiserslauterer Innenstadt, darunter auch Messerangriffe in den vergangenen Monaten. Die Polizei und die kommunale Ordnungsbehörde sollen die Einhaltung der Regeln kontrollieren. In Pirmasens sollen die Bedingungen für Fußgängerinnen und Fußgänger verbessert werden. Dafür startet die Stadt am Mittwoch, 27. Mai, ein Fußverkehrscheck. Beim Auftakt-Workshop im Karolinensaal können Bürgerinnen und Bürger ihre Erfahrungen einbringen. Es geht zum Beispiel um sichere Wege, Barrierefreiheit, Stolperstellen, fehlende Schilder oder mögliche Zebrastreifen. Beginn ist um 18.30 Uhr. Wer mitmachen möchte, soll sich bis spätestens 20. Mai bei der Stadtplanung Pirmasens anmelden. Pirmasens ist eine von 10 Kommunen in Rheinland-Pfalz, die in diesem Jahr für das Projekt ausgewählt wurden. Vodafone hat im Landkreis Kaiserslautern sein Kabel-Glasfasernetz modernisiert. Nach Angaben des Unternehmens wurden 3 Bauprojekte abgeschlossen, von denen mehr als 2000 Kabelhaushalte profitieren sollen. Dabei wurden unter anderem neue Glasfaserkabel verlegt und zusätzliche Glasfaserknotenpunkte eingerichtet. Das soll das Festnetz stabiler machen und für mehr Geschwindigkeit sorgen, vor allem zu Stoßzeiten, wenn viele Menschen gleichzeitig streamen, online arbeiten oder Videokonferenzen nutzen. Vodafone verweist darauf, dass der Datenverkehr im Landkreis Kaiserslautern weiter deutlich wächst. Und in Pirmasens ist an der Grundschule Horeb ein Fenster beschädigt worden. Nach Angaben der Polizei wurde zwischen Samstagnachmittag und Montagmorgen ein Stein gegen ein Fensterelement im Erdgeschoss geworfen. Die Scheibe wurde dabei beschädigt. Der Schaden liegt bei rund 1.000 Euro. Der Vorfall ereignete sich nach dem Schulfest am Samstag. Die Polizei hat bislang keine Hinweise auf die Täter und sucht Zeugen.
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2: Zeitweise spitzt die Sonne so ein bisschen durch, ansonsten haben uns aber die Wolken fest im Griff im Antenneland. Immerhin bleibt es trocken bei Höchstwerten von bis zu 11 Grad. Auch in der Nacht gibt's nix von oben. Erst morgen sind dann wieder leichte Regenschauer zu erwarten. Temperaturen nur minimal hoch auf dem Thermometer, 13 Grad max.
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2: Freifahrt auf den Straßen, nix für euch unterwegs los.
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2: Aktuell wird geblitzt auf der A6, wenn ihr in Richtung Mannheim unterwegs seid. Kurz vor der Abfahrt zur A62 nach Landstuhl in der 100er-Zone. Auf der A6 wird auch in Fahrtrichtung Saarbrücken eure Geschwindigkeit kontrolliert, nämlich in Höhe der Abfahrt Kaiserslautern-Einsiedlerhof. Auf der A63 haben wir eine Geschwindigkeitskontrolle in Fahrtrichtung Mainz, wenn ihr von der A6 von Kaiserslautern her kommt, in der Überleitung in der 100er-Zone. Geblitzt wird in Pirmasens in der Rotalber Straße. Einen Blitzer in Rammstein-Miesenbach, in der Kinsbacher Straße in der 30er-Zone. Und in Kaiserslautern wird in der Mannheimer Straße eure Geschwindigkeit kontrolliert und in der Pariser Straße, wenn ihr hier in Richtung Einsiedlerhof unterwegs seid. Wenn ihr noch was entdeckt habt, meldet uns das gerne rein ins Studio über die 0631 75 00 und 4x die 7.
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1: In Seoul kann man jetzt offenbar sogar im Schlaf etwas gewinnen. Und nein, das ist kein Spruch. In Südkorea gibt es nämlich einen offiziellen Power-Nap-Contest. Mitten in einem Park legen sich Menschen tagsüber hin und schlafen um die Wette. Kein Notfall, kein Flashmob, sondern ein astreiner Wettbewerb. Dabei geht's nicht darum, wer am schnellsten einschläft, sondern wer am besten runterkommt. Gemessen wird zum Beispiel, wie ruhig jemand schläft und wie entspannt der Puls dabei ist. So lustig das erstmal klingt, der Hintergrund ist ziemlich ernst. In Südkorea schlafen viele Menschen viel zu wenig. Der Druck in Schule, Studium und Job ist hoch, die Tage sind lang und da kommt die Erholung natürlich oft zu kurz. Und genau deshalb macht Seoul aus dem Thema Schlaf ein öffentliches Event, um zu zeigen, hey, Pausen sind wichtig. Und irgendwie ist das Ganze absurd, aber gleichzeitig auch ziemlich clever. Ein Wettbewerb, bei dem man gewinnt, wenn man einfach mal nichts macht. Also, falls ihr irgendwann mal in Seoul seid und da durch den Park lauft und überall Menschen schlafen seht, keine Sorge. Vielleicht trainiert der ein oder andere nur für den nächsten Titel. Und sie machen genau das, was wir alle öfter tun sollten. Kurz abschalten und die Welt mal für ein paar Minuten ignorieren. Und ich glaube, ich gucke jetzt mal im Internet, ob sich da auch Leute aus Nicht-Korea anmelden können. Ich habe so das Gefühl, ich könnte relativ gut sein in dem Wettbewerb.
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0: Der Blick zu euch aufs Thermometer. In Hauenstein messen wir momentan 11 Grad, bei euch in Rosenkopf 10 Grad gemessen und bei euch in Rodenbach aktuell auch 11 Grad gemessen.
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2: Ich bin Thomas Brock. Bundesarbeitsministerin Baas hat beim Deutschen Gewerkschaftsbund um Mitwirkung bei Reformen geworben und ihren persönlichen Einsatz gegen Sozialabbau versprochen. Die Unterschiede zwischen Union und uns waren selten so deutlich spürbar wie heute, sagte die SPD-Chefin beim DGB-Bundeskongress in Berlin. Während Kanzler Merz zuvor von den Delegierten für die Ankündigung geplanter Reformen ausgebuht worden war, erhielt Baas immer wieder Beifall. Am Abend berät der Koalitionsausschuss im Kanzleramt über den weiteren Kurs von Schwarz-Rot. Immer höhere Beiträge bei sinkenden Leistungen, die Zufriedenheit mit dem deutschen Gesundheitssystem bröckelt. 62% sind mit der Gesundheitsversorgung zufrieden. Das zeigt eine Allensbach-Umfrage im Auftrag der Krankenkasse DAK Gesundheit. Vor rund 10 Jahren waren es noch mehr als 80%.
3: Mehr als jeder Dritte hat in den vergangenen 2-3 Jahren eher schlechtere Erfahrungen mit der ärztlichen Versorgung gemacht. Erlebnisse, die sich natürlich in der aktuellen Umfrage niederschlagen. Bis 2022 lag die Zufriedenheit rund 10 Jahre lang stabil bei über 80%, dann ging's bergab. Und knapp 60% erwarten, dass die Gesundheitsversorgung in den kommenden 10 Jahren noch schlechter wird. Thomas Thonfeld, Nachrichtenredaktion.
2: Deutschlands größter Rüstungskonzern Rheinmetall ist in die Produktion von Kamikaze-Drohnen eingestiegen. Firmenchef Papperger kündigte in der Online-Hauptversammlung an, dass am Standort Neuss die Serienproduktion startet.
4: Kamikaze-Drohnen haben eine Reichweite von bis zu 100 Kilometern. Sie können bis zu 70 Minuten am Himmel kreisen, ein Ziel anvisieren, auf welches sie dann stürzen und explodieren. Ohne Sprengkopf werden sie auch zur Aufklärung eingesetzt. Rheinmetall baut diese Drohnen bereits in Braunschweig. Jetzt wird die Produktion auf den Standort Neuss bei Düsseldorf ausgeweitet. Früher wurden in dem Werk Autoteile gefertigt. Diana Kramer, Nachrichtenredaktion.
2: Der Iran-Krieg hat das Leben in Deutschland im April sprunghaft verteuert. Stark gestiegene Energiepreise trieben die Inflationsrate mit 2,9% auf den höchsten Stand seit Januar 2024, wie das Statistische Bundesamt mitteilte. Schon im März hatte der Nahostkrieg die Inflationsrate kräftig auf 2,7% steigen lassen, nach 1,9% im Februar.
1: Und jetzt noch mehr Informationen aus unserer Region.
5: Mit Geraldine Werner. In Kaiserslautern kann die Waffen- und Messerverbotszone in Teilen der Innenstadt in Kraft treten. Außerdem in den Regionalnachrichten um 20:30. Pirmasens startet einen Fußverkehrscheck und sucht Erfahrungen von Bürgerinnen und Bürgern. Und Vodafone hat sein Kabel-Glasfasernetz im Landkreis Kaiserslautern modernisiert. Ausführliche Nachrichten aus der Region gibt's wieder um 20:30.
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0: Die Eisheiligen, die haben uns diese Woche fest im Griff im Antenneland und deswegen muss vielleicht heute nochmal die etwas dickere Übergangsjacke rausgeholt werden. Wir haben zwar Sonne heute Nachmittag mit dabei, aber so richtig Gas gibt die noch nicht. 11 Grad maximal, also da haben wir im Frühling auch schon andere Temperaturen gesehen. Immerhin bleibt es trocken heute bis in den Abend. Es ist aber nur windig und deswegen kommen einem die 11 Grad maximal dann eigentlich vor wie 8 Grad plus irgendwo an der Nordsee gefühlt.
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0: Der Blick zu euch auf die Straßen. Hier ist aktuell nichts los. Ihr kommt momentan gut durch die Region.
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0: Geblitzt wird aktuell auf der A6, wenn ihr in Richtung Mannheim unterwegs seid, kurz vor der Abfahrt zur A62 nach Landstuhl. Einen Blitzer haben wir auf der A6, aber in Fahrtrichtung Saarbrücken an der Abfahrt Kaiserslautern-Einsiedlerhof. Geblitzt wird auf der A63 in Fahrtrichtung Mainz, wenn ihr von der A6 von Kaiserslautern her kommt, in der Überleitung in der 100er-Zone. Einen Blitzer, den haben wir aktuell in Pirmasens, in der Landauer Straße und in der Rotalber Straße wird eure Geschwindigkeit kontrolliert. Geblitzt wird auch in Rammstein-Miesenbach in der Kinsbacher Straße und einen Blitzer, den haben wir in Kaiserslautern, in der Mannheimer Straße und in der Pariser Straße, wenn ihr hier in Richtung Einsiedlerhof unterwegs seid. Habt ihr noch irgendwas entdeckt, meldet uns das gerne rein ins Studio über die 0631 75 00 und 4x7.
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0: Schönen Dienstagnachmittag euch. Und wir sind ja alle gerade noch so ein bisschen im Extremsportfieber. Ne? Gerade haben wir Arda Saci dabei zugeguckt, wie er über 600 Kilometer gelaufen ist. Und jetzt am Samstag startet der nächste Extremsportversuch, aber direkt hier bei uns in der Westpfalz. Johannes Mauer macht sich nämlich auf für die gute Sache von Kaiserslautern aus. Was genau dahinter steckt, das klären wir gleich nach zwei Hits. Lisa Arm ist für euch am Mikrofon und ich wünsche euch einen schönen Dienstag.
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0: Ein Fahrrad, viel Ausdauer und eine klare Mission. Johannes Mauer startet jetzt am Samstag von Kaiserslautern aus eine Spendenfahrt, mit der er gleich zwei Organisationen unterstützen möchte. Für ihn persönlich geht es dabei nicht nur um die sportliche Herausforderung, sondern vor allem um ein Zeichen für Zusammenhalt und Engagement. Was ihn antreibt und was geplant ist, das hat er uns im Interview erzählt.
1: Um 9 Uhr bzw. 10 Uhr radeln wir los von Kaiserslautern nach Porto, also nach Portugal an die Küste. Und das werden wir innerhalb von 10 Tagen machen. Es werden 2250 Kilometer mit knapp 18.000 Höhenmeter. Also der erste Tag, da werden wir jetzt nicht direkt die Riesendistanz fahren von 250 Kilometer, sondern erstmal die Kilometer runter reduziert haben auf 178. Und dann ab dem Tag 2 geht es dann volle Pulle los.
0: Und auch wenn das Ganze für den guten Zweck ist und das auch nicht das erste Mal ist, dass er so in Extremsportarten unterwegs ist, gibt es bei der aktuellen Tour da auch noch so ein paar Etappen, vor denen er richtig Respekt hat.
1: Das ist Tag 4, 5 und 6. Das werden um die 240 bis knapp 250 Kilometer mit knapp 2700 Höhenmeter. Also das wird nochmal richtig stramm. Letztes Jahr war ich ja, wie gesagt, zu Fuß unterwegs gewesen nach Den Haag. Und dieses Jahr habe ich mir gedacht, letztes Jahr war das Laufen dran. Dieses Jahr werde ich mit dem Fahrrad fahren. Deswegen, ich will einfach mal alle Disziplinen durchmachen.
0: Und neben der sportlichen Herausforderung geht es ihm vor allem um den guten Zweck. Nämlich für den Verein Mama Papa hat Krebs und das Kinderhospiz Dudenhofen.
1: Wir haben einen GoFundMe-Link, da können Leute reinspenden und während der Tour werden wir da natürlich immer noch wieder darauf hinweisen, dass dieser Link aktiv ist und da kann jeder, der Bock drauf hat, uns da zu unterstützen oder auch die Organisation dazu unterstützen, gerne reinspenden. Letztendlich geht es ja darum, dass wir den Organisationen helfen wollen, um da einfach aufmerksam zu machen, dass die Organisationen da Geld brauchen, das ist so. Und da ich ja selber eine kleine Tochter habe, die 4 Jahre ist, Gott sei Dank kerngesund ist, will ich mich da gar nicht in die Lage hineinversetzen, wie es sein kann für Elternteile mit Kindern, die schwerstkrank sind.
0: Also ich würde sagen, er ist bereit für seine Tour, der Countdown läuft und vielleicht bewegt seine Aktion ja auch noch ein paar von euch, sich auch für den guten Zweck einzusetzen. Für alle, die sagen, Mensch, da würde ich doch ganz gerne mal wissen, wo er gerade sich rumtreibt, die Reise könnt ihr live verfolgen, entweder auf seinem Instagram-Account oder auch auf YouTube.
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1: Mit Geraldine Werner. In Kaiserslautern kann die geplante Waffen- und Messerverbotszone in der Innenstadt kommen. Das Innenministerium Rheinland-Pfalz hat die entsprechende Landesverordnung freigegeben. Die Verbotszone umfasst große Teile der Innenstadt, unter anderem rund um den Willy-Brandt-Platz, den Stiftsplatz, die Fruchthalstraße und das Einkaufszentrum K in Lautern. Auch mehrere Parkhäuser und öffentlich zugängliche Gebäude sind einbezogen. Innerhalb der Zone ist das Mitführen von Waffen und Messern verboten. Ausnahmen gelten laut Ministerium nur in bestimmten Fällen, etwa für Einsatzkräfte oder bestimmte berufliche Tätigkeiten. Verstöße können mit Geldbußen von bis zu 10.000 Euro geahndet werden. Hintergrund sind mehrere Gewalttaten in der Kaiserslauterer Innenstadt, darunter auch Messerangriffe in den vergangenen Monaten. Die Polizei und die kommunale Ordnungsbehörde sollen die Einhaltung der Regeln kontrollieren. In Pirmasens sollen die Bedingungen für Fußgängerinnen und Fußgänger verbessert werden. Dafür startet die Stadt am Mittwoch, 27. Mai, ein Fußverkehrscheck. Beim Auftakt-Workshop im Karolinensaal können Bürgerinnen und Bürger ihre Erfahrungen einbringen. Es geht zum Beispiel um sichere Wege, Barrierefreiheit, Stolperstellen, fehlende Schilder oder mögliche Zebrastreifen. Beginn ist um 18.30 Uhr. Wer mitmachen möchte, soll sich bis spätestens 20. Mai bei der Stadtplanung Pirmasens anmelden. Pirmasens ist eine von 10 Kommunen in Rheinland-Pfalz, die in diesem Jahr für das Projekt ausgewählt wurden. Vodafone hat im Landkreis Kaiserslautern sein Kabel-Glasfasernetz modernisiert. Nach Angaben des Unternehmens wurden 3 Bauprojekte abgeschlossen, von denen mehr als 2000 Kabelhaushalte profitieren sollen. Dabei wurden unter anderem neue Glasfaserkabel verlegt und zusätzliche Glasfaserknotenpunkte eingerichtet. Das soll das Festnetz stabiler machen und für mehr Geschwindigkeit sorgen, vor allem zu Stoßzeiten, wenn viele Menschen gleichzeitig streamen, online arbeiten oder Videokonferenzen nutzen. Vodafone verweist darauf, dass der Datenverkehr im Landkreis Kaiserslautern weiter deutlich wächst. Und in Pirmasens ist an der Grundschule Horeb ein Fenster beschädigt worden. Nach Angaben der Polizei wurde zwischen Samstagnachmittag und Montagmorgen ein Stein gegen ein Fensterelement im Erdgeschoss geworfen. Die Scheibe wurde dabei beschädigt. Der Schaden liegt bei rund 1.000 Euro. Der Vorfall ereignete sich nach dem Schulfest am Samstag. Die Polizei hat bislang keine Hinweise auf die Täter und sucht Zeugen.
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2: Ein Wechsel zwischen Sonne und Wolken heute bei uns im Antenneland. Es sieht tendenziell immer so danach aus, als würde es gleich regnen. Es bleibt aber erstmal trocken, wenn auch mit ein paar heftigen Windböen. Das Ganze bei Temperaturen um die 11 Grad. Heißt also, heute Abend beim Feierabendspaziergang könnt ihr vielleicht trotzdem die dickere Übergangsjacke mitnehmen mit der Kapuze. Nur die kommt halt nicht in den Einsatz, hält aber die Ohren warm.
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2: Auf den Straßen soweit nichts los in der Region. Ihr kommt störungsfrei durch.
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2: Geblitzt wird aktuell auf der A6, wenn ihr in Richtung Mannheim unterwegs seid, kurz vor der Abfahrt zur A62 nach Landstuhl. Einen Blitzer haben wir auf der A6, aber in Fahrtrichtung Saarbrücken an der Abfahrt Kaiserslautern-Einsiedlerhof. Geblitzt wird auf der A63 in Fahrtrichtung Mainz, wenn ihr von der A6 von Kaiserslautern her kommt, in der Überleitung in der 100er-Zone. Einen Blitzer, den haben wir aktuell in Pirmasens, in der Landauer Straße und in der Rotalber Straße wird eure Geschwindigkeit kontrolliert. Geblitzt wird auch in Rammstein-Miesenbach in der Kinsbacher Straße und einen Blitzer, den haben wir in Kaiserslautern, in der Mannheimer Straße und in der Pariser Straße, wenn ihr hier in Richtung Einsiedlerhof unterwegs seid. Habt ihr noch irgendwas entdeckt, meldet uns das gerne rein ins Studio über die 0631 75 00 und 4 mal die 7.
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1: Baby, I love your way. 12. Mai 1994. Big Mountain sind mit Baby, I Love Your Way neu in den deutschen Singlecharts. Im Original ist dieser Song von Peter Frampton. Er komponiert und schreibt den Song an einem Nachmittag runter. Das Ganze passiert schon in den 70ern. Aber mehr als 20 Jahre später, 1994, macht die amerikanische Reggae-Band Big Mountain dann aus Baby I Love Your Way ihre eigene Version. Und die wird in vielen Ländern nicht nur zum Top-10-Hit, sondern sogar zur Nummer 1 in den Single-Charts. Big Mountain bringen sogar noch eine Version auf Spanisch raus. Nach diesem Hit wird es dann allerdings wieder stiller um die Band. Aber Baby I Love Your Way hat sie immerhin berühmt gemacht. Und auch wenn die Band ein One-Hit-Wonder bleibt, dieser Song ist einfach nur einzigartig. Sie haben dieser romantischen Ballade ihre ganz eigene Note verpasst und sie zu einem Reggae-Song gemacht, sodass man sie am liebsten bei sonnigem Wetter mit Freunden hört und einfach mal ganz entspannt den Tag genießt. Und selbst wenn nicht die Sonne scheint, muss man einfach nur das Radio laut genug aufdrehen und schon hat man das Gefühl, dass irgendwie zumindest so ein Hauch von Sommer da ist.

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0: Temperaturcheck zum Abend bei euch in Ruppertsweiler, aktuell 11 Grad gemessen. In Balborn sind wir auch bei 11 Grad unterwegs und auch bei euch in Enkenbach-Alsenborn messen wir aktuell 11 Grad.
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2: Ich bin Thomas Brockt. Cyberangriffe werden in Deutschland immer mehr zum Problem. Laut einem neuen Bundeslagebild nehmen vor allem Erpressungsangriffe auf Unternehmen und Behörden weiter zu. Im vergangenen Jahr wurden bundesweit mehr als 1000 Fälle angezeigt. Innenminister Dobrindt fordert deshalb mehr Möglichkeiten für Behörden, um gegen Cyberkriminelle vorzugehen.
3: Besonders häufig geht es um sogenannte Ransomware-Angriffe. Dabei verschlüsseln Kriminelle Daten und verlangen Geld für die Freigabe. Betroffen sind vor allem kleinere und mittlere Unternehmen. Innenminister Dobrindt sagt, künstliche Intelligenz mache solche Attacken einfacher und gefährlicher. Deshalb plant die Bundesregierung ein neues Gesetz, damit Behörden künftig auch die Infrastruktur der Täter gezielt stören können. Zoe Tassovali, Nachrichtenredaktion.
2: Bundesarbeitsministerin Baas hat beim Deutschen Gewerkschaftsbund um Mitwirkung bei Reformen geworben und ihren persönlichen Einsatz gegen Sozialabbau versprochen. Die Unterschiede zwischen Union und uns waren selten so deutlich spürbar wie heute, sagte Baas beim DGB-Bundeskongress in Berlin. Während Kanzler Merz zuvor von den Delegierten für die Ankündigung geplanter Reformen ausgebuht worden war, erhielt Baas immer wieder Beifall. Immer höhere Beiträge bei sinkenden Leistungen. Die Zufriedenheit mit dem deutschen Gesundheitssystem bröckelt. 62% sind mit der Gesundheitsversorgung aktuell zufrieden. Das zeigt eine Ansbach-Umfrage im Auftrag der Krankenkasse DAK Gesundheit. Vor rund 10 Jahren waren es noch mehr als 80%.
4: Mehr als jeder Dritte hat in den vergangenen 2-3 Jahren eher schlechtere Erfahrungen mit der ärztlichen Versorgung gemacht. Erlebnisse, die sich natürlich in der aktuellen Umfrage niederschlagen. Bis 2022 lag die Zufriedenheit rund 10 Jahre lang stabil bei über 80%, dann ging's bergab. Und knapp 60% erwarten, dass die Gesundheitsversorgung in den kommenden 10 Jahren noch schlechter wird. Thomas Thonfeld, Nachrichtenredaktion.
2: Der Fahrraddiebstahl in Deutschland geht weiter zurück, aber der einzelne Diebstahl wird immer teurer. Im vergangenen Jahr überwiesen die Versicherungen pro Diebstahl im Durchschnitt 1.270 Euro. Das waren 80 Euro mehr als im Vorjahr, wie der Branchenverband GDV mitteilte. Vor allem hochwertige Fahrräder und E-Bikes würden die Kosten nach oben treiben.
1: Und jetzt noch mehr Informationen aus unserer Region.
5: Mit Geraldine Werner. In Kaiserslautern kann die Waffen- und Messerverbotszone in Teilen der Innenstadt in Kraft treten. Außerdem in den Regionalnachrichten um 9:30. Pirmasens startet einen Fußverkehrscheck und sucht Erfahrungen von Bürgerinnen und Bürgern. Und Vodafone hat sein Kabel-Glasfasernetz im Landkreis Kaiserslautern modernisiert. Ausführliche Nachrichten aus der Region gibt's wieder um 9:30.
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0: Viele Wolken unterwegs im Antennenland. Hin und wieder spitzt dann auch mal ein bisschen die Sonne durch. Immerhin bleibt trocken heute bis in den Feierabend bei Temperaturen bis 11 Grad. Also die Eisheiligen ziehen ja gerade durch unsere Region, haben uns noch bis Ende der Woche fest im Griff. Aber wir hoffen natürlich, dass sie ein bisschen nachlässiger werden, je näher wir Richtung Wochenende drankommen. Aber mit Blick auf den Feiertag am Donnerstag, da vielleicht dann auch schon mal die Bollerwegen für die Vatertagstour imprägnieren.
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0: Keine Störungen für euch unterwegs. Aktuell kommt ihr mit freien Straßen durch die Region.
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0: Es wird geblitzt auf der A63, wenn ihr in Richtung Mainz unterwegs seid. Von der A6 von Kaiserslautern her kommt in der Überleitung in der 100er-Zone. Auf der A6 selber haben wir Blitzer einmal in Fahrtrichtung Saarbrücken an der Abfahrt Kaiserslautern-Einsiedlerhof, dann in Fahrtrichtung Mannheim kurz vor der Abfahrt zur A62 hier in der 100er-Zone. Geblitzt wird außerdem in Ramstein-Miesenbach in der Kinsbacher Straße in der 30er-Zone und in Pirmasens wird einmal in der Landauer Straße eure Geschwindigkeit kontrolliert und in der Rotalber Straße. Wenn ihr noch was entdeckt habt, gerne melden über die 0631 75 00 und 4x7.
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0: Euer Weg in den Feierabend und den bestreitet ihr ja vielleicht per Zug. Und da ändert sich im Herbst bei uns was im Antenneland, denn die Züge bei uns hier in der Region, die werden grüner. Es gibt nämlich neue Akkuzüge und die sollen in Zukunft in Kaiserslautern gewartet werden. Was hinter der Aktion steckt, das klären wir gleich nach zwei Hits. Cool in the Gang sind für euch am Start, die feiern mit euch euren Feierabend mit Celebration, die besten Hits aller Zeiten, mit mir, Lisa Ames. Hallo.

0: Euer Dienstagabend mit Dasha und Austin, die besten Hits aller Zeiten bei eurer Antenne. 6 Millionen Liter Diesel sollen auf den Bahnstrecken in der Pfalz eingespart werden. Das soll dank neuer Akkuzüge möglich sein. Die umgebaute Wartungshalle in Kaiserslautern steht kurz vor dem Abschluss und die ersten Züge sind bereits auf Probefahrt. Ab wann die ersten neuen Züge rollen, das verrät euch die Vorsitzende der Regionalleitung DB Regio Mitte, Dr. Silke Janser.
1: Genau, wir stellen jetzt den ersten Verkehr im Herbst um. Im Dezember kommt eine neue Stufe und dann nächstes Jahr im Sommer kommt dann auch nochmal eine weitere Stufe. Also wird jetzt stufenweise, werden jetzt die einzelnen Strecken angebunden werden.
0: Damit die neuen Züge später zuverlässig rollen, wird aktuell auch das Personal weitergebildet. Aber was erwartet uns Fahrgäste denn bei den neuen Zügen?
1: Ja, der Zug ist leiser. Das ist das eine. Viel leiser als die Dieselfahrzeuge, die wir momentan fahren. Der Zug hat eine ganz andere Raumaufteilung. Das ist ein sehr schöner Zug mit neuen Informationsmedien drin. Es gibt einen bestimmten Bereich, der Shoppenbereich, der Loungebereich, den wir hinten halt haben. Ne? Also von daher hoffen wir, dass die Reisenden das genauso genießen können, wie wir es genießen können, wenn wir sie selber fahren.
0: Dadurch soll nicht nur das Reisen angenehmer, sondern auch was für die Umwelt getan werden, sagt auch Verbandsdirektor des ZÖPNV Süd, Michael Hallmann.
2: Da wird insgesamt, wenn alle Strecken bis 2029 dann umgestellt sind, sehr viel eingespart werden. Es sind pro Jahr ca. 6 Millionen Liter Diesel, die eingespart werden, die heute die Dieselfahrzeuge verbrauchen. Und das ist ja nicht nur ein wichtiger Punkt in puncto Klima- und Umweltschutz. Wir leben ja gerade in Zeiten, wo die Kosten der fossilen Kraftstoffe sehr volatil sind, um es mal ganz vorsichtig zu sagen. Und das ist auch ein wichtiger Aspekt, die Kosten auch ja, im Griff zu behalten.
0: Und das sind dann so umgerechnet rund 16.000 Tonnen CO2, die Rheinland-Pfalz jährlich einsparen kann. Der Strom für die Akkus kommt dabei aus erneuerbaren Energien. Und sobald die ersten Züge in der Pfalz rollen, sagen wir euch natürlich Bescheid.
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1: Mit Geraldine Werner. In Kaiserslautern kann die geplante Waffen- und Messerverbotszone in der Innenstadt kommen. Das Innenministerium Rheinland-Pfalz hat die entsprechende Landesverordnung freigegeben. Die Verbotszone umfasst große Teile der Innenstadt, unter anderem rund um den Willy-Brandt-Platz, den Stiftsplatz, die Fruchthalstraße und das Einkaufszentrum K in Lautern. Auch mehrere Parkhäuser und öffentlich zugängliche Gebäude sind einbezogen. Innerhalb der Zone ist das Mitführen von Waffen und Messern verboten. Ausnahmen gelten laut Ministerium nur in bestimmten Fällen, etwa für Einsatzkräfte oder bestimmte berufliche Tätigkeiten. Verstöße können mit Geldbußen von bis zu 10.000 Euro geahndet werden. Hintergrund sind mehrere Gewalttaten in der Kaiserslauterer Innenstadt, darunter auch Messerangriffe in den vergangenen Monaten. Die Polizei und die kommunale Ordnungsbehörde sollen die Einhaltung der Regeln kontrollieren. In Pirmasens sollen die Bedingungen für Fußgängerinnen und Fußgänger verbessert werden. Dafür startet die Stadt am Mittwoch, 27. Mai, ein Fußverkehrscheck. Beim Auftakt-Workshop im Karolinensaal können Bürgerinnen und Bürger ihre Erfahrungen einbringen. Es geht zum Beispiel um sichere Wege, Barrierefreiheit, Stolperstellen, fehlende Schilder oder mögliche Zebrastreifen. Beginn ist um 18.30 Uhr. Wer mitmachen möchte, soll sich bis spätestens 20. Mai bei der Stadtplanung Pirmasens anmelden. Pirmasens ist eine von 10 Kommunen in Rheinland-Pfalz, die in diesem Jahr für das Projekt ausgewählt wurden. Vodafone hat im Landkreis Kaiserslautern sein Kabel-Glasfasernetz modernisiert. Nach Angaben des Unternehmens wurden 3 Bauprojekte abgeschlossen, von denen mehr als 2000 Kabelhaushalte profitieren sollen. Dabei wurden unter anderem neue Glasfaserkabel verlegt und zusätzliche Glasfaserknotenpunkte eingerichtet. Das soll das Festnetz stabiler machen und für mehr Geschwindigkeit sorgen, vor allem zu Stoßzeiten, wenn viele Menschen gleichzeitig streamen, online arbeiten oder Videokonferenzen nutzen. Vodafone verweist darauf, dass der Datenverkehr im Landkreis Kaiserslautern weiter deutlich wächst. Und in Pirmasens ist an der Grundschule Horeb ein Fenster beschädigt worden. Nach Angaben der Polizei wurde zwischen Samstagnachmittag und Montagmorgen ein Stein gegen ein Fensterelement im Erdgeschoss geworfen. Die Scheibe wurde dabei beschädigt. Der Schaden liegt bei rund 1.000 Euro. Der Vorfall ereignete sich nach dem Schulfest am Samstag. Die Polizei hat bislang keine Hinweise auf die Täter und sucht Zeugen.
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2: Zeitweise spitzt die Sonne so ein bisschen durch, ansonsten haben uns aber die Wolken fest im Griff im Antenneland. Immerhin bleibt es trocken bei Höchstwerten von bis zu 11 Grad. Auch in der Nacht gibt's nix von oben. Erst morgen sind dann wieder leichte Regenschauer zu erwarten. Temperaturen nur minimal hoch auf dem Thermometer 13 Grad.
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2: Freie Fahrt auf den Straßen, nix für euch unterwegs los.
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2: Es wird geblitzt auf der A63, wenn ihr in Richtung Mainz unterwegs seid. Von der A6 von Kaiserslautern her kommt in der Überleitung in der 100er-Zone. Auf der A6 selber haben wir Blitzer einmal in Fahrtrichtung Saarbrücken an der Abfahrt Kaiserslautern-Einsiedlerhof, dann in Fahrtrichtung Mannheim kurz vor der Abfahrt zur A62 hier in der 100er-Zone. Geblitzt wird außerdem in Ramstein-Miesenbach in der Kinsbacher Straße in der 30er-Zone und in Pirmasens wird einmal in der Landauer Straße eure Geschwindigkeit kontrolliert und in der Rotalber Straße. Wenn ihr noch was entdeckt habt, gerne melden über die 0631 75 00 und 4x7.
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0: mit Secret Love, der Montagabend bei eurer Antenne. Und es wird jetzt wieder Zeit für eure Fragen. Frank aus Kaiserslautern möchte heute gerne von uns wissen, warum werden denn junge Bäume eigentlich weiß angemalt? Mein Kollege Marco Blechschmidt mit der Antwort.
1: Hä? Ich hab gar nichts verstanden.
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3: Ja, weiße Baumstämme, die fallen besonders im Winter und im Frühjahr ins Auge. Der helle Anstrich hat aber nichts mit Dekoration zu tun, sondern ist natürlich, wie hätte man es auch anders gedacht, ein Schutz für die Bäume und das gleich auf mehrere Arten. Die weiße Farbe reflektiert zum einen das Sonnenlicht und verhindert, dass sich die Rinde stark aufheizt. Das ist vor allem wichtig, weil junge Bäume mit dünnerer Rinde schnell mal eine Art Sonnenbrand bekommen können. Gleichzeitig reduziert dieser Anstrich auch extreme Temperaturschwankungen. Wenn sich der Stamm tagsüber erwärmt und nachts wieder stark abkühlt, entsteht leichte Frostrisse, die den Baum schwächen können. Auch Schädlinge und Krankheitserreger finden in solchen Rissen ideale Eintrittspunkte. Die kalkhaltige Farbe wirkt eher abschreckend und kann sogar antibakteriell sein. Besteht meist aus einer Mischung aus Kalk und Pflanzenstärkungsmittel, ist zudem umweltfreundlich und wird im späten Herbst meistens aufgetragen und schützt so mit dem weißen Anstrich den Baum zuverlässig vor Sonne, Frost, Schädlingen, Krankheiten. Also eine einfache, aber sehr wirksame Methode der Baumpflege.
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0: Der Blick zu euch aufs Thermometer: in Steinalben momentan 11 Grad, bei euch in Heltersberg 11 Grad gemessen und auch bei euch in Fischbach 11 Grad heute Abend.
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2: Ich bin Thomas Brock. Die Spitzen von Union und SPD sind im Kanzleramt zum Koalitionsausschuss zusammengekommen. Sie wollen über Entlastungen für hohe Energiepreise, den Haushalt und den weiteren Reformfahrplan beraten. Konkrete inhaltliche Beschlüsse sind diesmal nicht das Ziel. Es soll aber eine umfassende Aussprache nach den Streitereien der vergangenen Wochen geben. Beim letzten Treffen vor einem Monat in der Berliner Villa Borsig waren der Tankrabatt und die steuerfreie 1.000 Euro Entlastungsprämie beschlossen worden. Die steht aber nach der Ablehnung des Bundesrats auf der Kippe. Cyberangriffe werden in Deutschland immer mehr zum Problem. Laut einem neuen Bundeslagebild nehmen vor allem Erpressungsangriffe auf Unternehmen und Behörden weiter zu. Im vergangenen Jahr wurden bundesweit mehr als 1.000 Fälle angezeigt. Innenminister Dobrindt fordert deshalb mehr Möglichkeiten für Behörden, um gegen Cyberkriminelle vorzugehen.
3: Besonders häufig geht es um sogenannte Ransomware-Angriffe. Dabei verschlüsseln Kriminelle Daten und verlangen Geld für die Freigabe. Betroffen sind vor allem kleinere und mittlere Unternehmen. Minister Dobrindt sagt, künstliche Intelligenz mache solche Attacken einfacher und gefährlicher. Deshalb plant die Bundesregierung ein neues Gesetz, damit Behörden künftig auch die Infrastruktur der Täter gezielt stören können. Zoe Tassovali, Nachrichtenredaktion.
2: Deutschlands größter Rüstungskonzern Rheinmetall ist in die Produktion von Kamikaze-Drohnen eingestiegen. Firmenchef Papperger kündigte in der Online-Hauptversammlung an, dass am Standort Neuss die Serienproduktion startet.
4: Kamikaze-Drohnen haben eine Reichweite von bis zu 100 Kilometern. Sie können bis zu 70 Minuten am Himmel kreisen, ein Ziel anvisieren, auf welches sie dann stürzen und explodieren. Ohne Sprengkopf werden sie auch zur Aufklärung eingesetzt. Rheinmetall baut diese Drohnen bereits in Braunschweig. Jetzt wird die Produktion auf den Standort Neuss bei Düsseldorf ausgeweitet. Früher wurden in dem Werk Autoteile gefertigt. Diana Kramer, Nachrichtenredaktion.
2: Der Iran-Krieg hat das Leben in Deutschland im April sprunghaft verteuert. Stark gestiegene Energiepreise trieben die Inflationsrate mit 2,9% auf den höchsten Stand seit Januar 2024, wie das Statistische Bundesamt mitteilte. Schon im März hatte der Nahostkrieg die Inflationsrate kräftig auf 2,7% steigen lassen, nach 1,9% im Februar.
1: Und jetzt noch mehr Informationen aus unserer Region.
5: Mit Geraldine Werner. In Kaiserslautern kann die Waffen- und Messerverbotszone in Teilen der Innenstadt in Kraft treten. Außerdem in den Regionalnachrichten um halb. Pirmasens startet einen Fußverkehrscheck und sucht Erfahrungen von Bürgerinnen und Bürgern. Und Vodafone hat sein Kabel-Glasfasernetz im Landkreis Kaiserslautern modernisiert. Ausführliche Nachrichten aus der Region gibt's wieder um halb.
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0: Ein paar letzte Sonnenstrahlen gibt's noch im Antenneland, wobei eigentlich für die meisten von uns eher Wolken und so ein schwarz-grauen Himmel, wo man immer denkt, es fängt, glaube ich, gleich an zu regnen. Nee, also es bleibt erstmal trocken, auch heute Abend. Nix Nasses von oben bei Temperaturen um die 11 Grad. So geht's auch durch die Nacht morgen rein in den Mittwoch. Der zeigt sich zunächst noch freundlich im Tagesverlauf, ziehen dann aber neue Wolken in die Region und die haben örtlich Schauer im Gepäck. Das Ganze bei Temperaturen bis 13 Grad.
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0: Nix los für euch heute Abend auf den Straßen. Aktuell freie Fahrt.
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0: Es wird geblitzt auf der A63, wenn ihr in Richtung Mainz unterwegs seid. Von der A6 von Kaiserslautern her kommt in der Überleitung in der 100er-Zone. Auf der A6 selber haben wir Blitzer einmal in Fahrtrichtung Saarbrücken an der Abfahrt Kaiserslautern Einsiedlerhof, dann in Fahrtrichtung Mannheim kurz vor der Abfahrt zur A62 hier in der 100er-Zone. Geblitzt wird außerdem in Ramstein-Miesenbach in der Kinsbacher Straße in der 30er-Zone und in Pirmasens wird einmal in der Landauer Straße eure Geschwindigkeit kontrolliert und in der Rotalber Straße. Wenn ihr noch was entdeckt habt, gerne melden über die 0631 75 00 und 4x7.
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0: Euer Dienstag, euer Feierabend, eure Antenne mit den besten Hits aller Zeiten. Nick Kamen, I Promised Myself. Am Mikrofon ist für euch Lisa Ames. Hallo.

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2: Ja, wir sind im großartigen Jubiläumsjahr.
0: Kaiserslautern feiert 750 Jahre.
2: Heute Abend geht die Party zum 750-jährigen Stadtjubiläum in Kaiserslautern mit der großen Bandnight in die nächste Runde. Auf der Jubiläumsbühne am Stiftsplatz übernehmen das Rittersberg-Gymnasium und die Emmerich-Smoller-Musikschule das Ruder und bringen euch einen Abend voller Energie, Talent und Gänsehautmomente. Freut euch auf die Schülerband Rocking Nights und auf Fundbüro, die den Platz zum Beben bringen und euch mitreißen, als würdet ihr mitten im Proberaum stehen. Dazu gibt's einen abwechslungsreichen Mix aus Rock und Pop. Los geht's um 18 Uhr, also kommt vorbei, feiert mit und lasst euch heute Abend dieses besondere Jubiläumsparty nicht entgehen. Morgen Abend wird das Irish House in Kaiserslautern zum Hotspot für alle Fans der Red Hot Chili Peppers und für die, die es noch werden möchten. Ab 20.30 Uhr bringt die Tribute-Band The Red Hot aus Mainz die volle Energie, Leidenschaft und den unverwechselbaren Sound der legendären Rockband auf die Bühne. Ob alte Klassiker oder neue Hits, The Red Hot liefern eine Show, die so nah am Original ist, dass ihr euch fühlt, als würdet ihr mitten im Stadion stehen. Also macht euch bereit für die Show, die euch packt, mitreißt und garantiert nicht loslässt. Ticket gibt's auf eventim-light.com für 16,62 €. Und am Donnerstagabend gibt's im Biergarten im Strecktalpark in Pirmasens Live-Musik unter freiem Himmel. Die Band Montana spielt dort von 18.30 Uhr bis 21.30 Uhr. Also ideal für euch, wenn ihr den Abend ganz entspannt mit Musik, Essen und einem Kaltgetränk ausklingen lassen wollt. Küche ist bis 21 Uhr geöffnet, Eintritt ist frei. Die Infos gibt's online beim Biergarten im Strecktalpark oder auf Instagram und Facebook unter v-zeit. Habt ihr noch was für die Veranstaltungstipps? Dann schickt uns doch gerne alle Infos an die 0631 75 00 4 mal die 7.
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3: Mit Geraldine Werner. In Kaiserslautern kann die geplante Waffen- und Messerverbotszone in der Innenstadt kommen. Das Innenministerium Rheinland-Pfalz hat die entsprechende Landesverordnung freigegeben. Die Verbotszone umfasst große Teile der Innenstadt, unter anderem rund um den Willy-Brandt-Platz, den Stiftsplatz, die Fruchthalstraße und das Einkaufszentrum K in Lautern. Auch mehrere Parkhäuser und öffentlich zugängliche Gebäude sind einbezogen. Innerhalb der Zone ist das Mitführen von Waffen und Messern verboten. Ausnahmen gelten laut Ministerium nur in bestimmten Fällen, etwa für Einsatzkräfte oder bestimmte berufliche Tätigkeiten. Verstöße können mit Geldbußen von bis zu 10.000 Euro geahndet werden. Hintergrund sind mehrere Gewalttaten in der Kaiserslauterer Innenstadt, darunter auch Messerangriffe in den vergangenen Monaten. Die Polizei und die kommunale Ordnungsbehörde sollen die Einhaltung der Regeln kontrollieren. In Pirmasens sollen die Bedingungen für Fußgängerinnen und Fußgänger verbessert werden. Dafür startet die Stadt am Mittwoch, 27. Mai, ein Fußverkehrscheck. Beim Auftakt-Workshop im Karolinensaal können Bürgerinnen und Bürger ihre Erfahrungen einbringen. Es geht zum Beispiel um sichere Wege, Barrierefreiheit, Stolperstellen, fehlende Schilder oder mögliche Zebrastreifen. Beginn ist um 18.30 Uhr. Wer mitmachen möchte, soll sich bis spätestens 20. Mai bei der Stadtplanung Pirmasens anmelden. Pirmasens ist eine von 10 Kommunen in Rheinland-Pfalz, die in diesem Jahr für das Projekt ausgewählt wurden. Vodafone hat im Landkreis Kaiserslautern sein Kabel-Glasfasernetz modernisiert. Nach Angaben des Unternehmens wurden 3 Bauprojekte abgeschlossen, von denen mehr als 2000 Kabelhaushalte profitieren sollen. Dabei wurden unter anderem neue Glasfaserkabel verlegt und zusätzliche Glasfaserknotenpunkte eingerichtet. Das soll das Festnetz stabiler machen und für mehr Geschwindigkeit sorgen, vor allem zu Stoßzeiten, wenn viele Menschen gleichzeitig streamen, online arbeiten oder Videokonferenzen nutzen. Vodafone verweist darauf, dass der Datenverkehr im Landkreis Kaiserslautern weiter deutlich wächst. Und in Pirmasens ist an der Grundschule Horeb ein Fenster beschädigt worden. Nach Angaben der Polizei wurde zwischen Samstagnachmittag und Montagmorgen ein Stein gegen ein Fensterelement im Erdgeschoss geworfen. Die Scheibe wurde dabei beschädigt. Der Schaden liegt bei rund 1.000 Euro. Der Vorfall ereignete sich nach dem Schulfest am Samstag. Die Polizei hat bislang keine Hinweise auf die Täter und sucht Zeugen.
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4: Heute fühlt sich so ein bisschen an nach Frühling mit angezogener Handbremse. Wir haben ein paar mehr Wolken am Himmel. Immerhin bleibt es trocken, aber es gibt ein paar heftige Windböen und die Temperaturen, die sind jetzt auch nicht wirklich frühlingshaft. 11 Grad maximal sind heute drin. Durch die Nacht geht es auch wieder etwas frostiger. Also ich musste ja heute Morgen zum Beispiel nochmal meinen Scheibenenteiser-Spray bemühen. Vielleicht in der kommenden Nacht dann nicht bei Tiefstwerten um die 5 Grad. Morgen dann erstmal ein sonniger Start in den Mittwoch im Tagesverlauf. Dann aber mehr Wolken und dann auch wieder einzelne Schauer mit dabei, bei Höchstwerten um die 13 Grad.
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4: Aktuell sieht's gut aus bei uns auf den Straßen im Antenneland. Ihr habt nämlich freie Fahrt.
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4: Es wird geblitzt auf der A63, wenn ihr in Richtung Mainz unterwegs seid. Von der A6 von Kaiserslautern her kommt in der Überleitung in der 100er-Zone. Auf der A6 selber haben wir Blitzer einmal in Fahrtrichtung Saarbrücken an der Abfahrt Kaiserslautern-Einsiedlerhof, dann in Fahrtrichtung Mannheim kurz vor der Abfahrt zur A62 hier in der 100er-Zone. Geblitzt wird außerdem in Ramstein-Miesenbach in der Kinsbacher Straße in der 30er-Zone und in Pirmasens wird einmal in der Landauer Straße eure Geschwindigkeit kontrolliert und in der Rotalber Straße. Wenn ihr noch was entdeckt habt, gerne melden über die 0631 75 00 und 4x die 7.
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1: 12. Mai 1982. Paul McCartney und Stevie Wonder sind mit Ebony and Ivory neu in den Charts.
2: Ebony and Ivory live together in perfect harmony.
1: Ein modernes Klavier hat 88 Tasten, 52 weiße und 35 schwarze. Jeder Pianist weiß, wenn man nur die weißen Tasten hat oder nur die schwarzen, dann macht das Spielen einfach keinen Spaß. Man braucht beide Farben, um richtig spielen zu können. Das wusste man auch schon im 19. Jahrhundert. Und auch schon damals hat man genau diese Metapher benutzt, um über Rassismus, Ausgrenzung und Völkerverständigung zu sprechen. Das Sprachbild, das Paul McCartney benutzt, als er 1981 in Schottland sitzt und diesen Song schreibt, ist also nicht neu. Aber leider 1981, während der Apartheid in Südafrika und auch heute noch wichtig und aktuell. In Anbetracht von rassistischen Gewalttaten weltweit. In Südafrika ist der Song damals sogar wegen des Inhalts verboten. Als Paul McCartney diese Nummer schreibt, ist ihm aber von vornherein klar, dass er diesen Song nicht alleine singen kann und will. Also fragt er Stevie Wonder und der sagt gerne zu. Und so haben die beiden zusammen einen großen Hit über Harmonie und über verschiedene Hautfarben hinaus.

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1: Ich bin Thomas Brock. Die geplanten Milliardeneinsparungen im Gesundheitssystem sorgen weiter für heftigen Streit. Beim Deutschen Ärztetag in Hannover hat Gesundheitsministerin Warken ihre Reformpläne verteidigt und dafür deutliche Kritik von Ärzten, Patientenvertretern und Opposition kassiert.
2: Geplant sind unter anderem Ausgabenbremsen für Praxen, Kliniken und die Pharmabranche, aber auch höhere Zuzahlungen für Medikamente. Damit sollen die Krankenkassen um mehr als 16 Milliarden Euro entlastet werden. Ärztepräsident Reinhardt warnt vor Problemen für Patienten und fordert mehr Zeit für die Reform. Gesundheitsministerin Warken hält dagegen, ohne Einschnitte drohe dem System langfristig der Kollaps. Zoe Tassovali, Nachrichtenredaktion.
1: Die Spitzen von Union und SPD sind im Kanzleramt zum Koalitionsausschuss zusammengekommen. Sie wollen über Entlastungen für hohe Energiepreise beraten, außerdem über den Haushalt und den weiteren Reformfahrplan. Konkrete inhaltliche Beschlüsse sind diesmal nicht das Ziel. Es soll aber eine umfassende Aussprache nach den Streitereien der vergangenen Wochen geben. Der Zoll soll für seine Aufgaben besser ausgestattet werden. Das kündigte Bundesfinanzminister Klingbeil bei einer Vorstellung der Jahresbilanz an. In diesem Jahr würden 1.500 Stellen zusätzlich geschaffen. Grund ist unter anderem die Paketflut im Onlinehandel.
3: Immer mehr Pakete mit Billigware kommt aus China an und das kostet Zeit und Personal. Denn der Zoll prüft den Inhalt unter anderem im Hinblick auf gefälschte Markenprodukte, Artenschutz oder verbotene Medikamente. Voriges Jahr seien knapp 790 Millionen Pakete abgefertigt worden, mit einem Wert von 1,4 Billionen Euro. Die Behörde hofft, dass die Paketflut abnimmt, denn ab dem Sommer werden auch Zölle auf Waren erhoben, die weniger als 150 Euro wert sind. Das betrifft dann Billig-Online-Shops wie Temu. Thomas Bremser, Redaktion.
1: Der Iran-Krieg hat das Leben in Deutschland im April sprunghaft verteuert. Stark gestiegene Energiepreise trieben die Inflationsrate mit 2,9% auf den höchsten Stand seit Januar 2024, wie das Statistische Bundesamt mitteilte. Schon im März hatte der Nahostkrieg die Inflationsrate kräftig auf 2,7% steigen lassen, nach 1,9% im Februar.
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2: Ich bin Thomas Brockt. Nach den heftigen Streitereien der vergangenen Wochen trifft sich Schwarz-Rot aktuell wieder zum Koalitionsausschuss im Kanzleramt. Große Erwartungen gibt es diesmal kaum. Trotzdem liegen einige schwierige Themen auf dem Tisch. Von Entlastungen bei hohen Energiepreisen bis zu den nächsten Haushaltslücken.
3: Die Stimmung im Kanzleramt dürfte jedenfalls ziemlich angespannt sein. Kanzler Merz wurde für seine Reformpläne bei Rente und Arbeitszeit beim Kongress des Deutschen Gewerkschaftsbundes heftig ausgebuht. SPD-Chefin Baas hat sich dort klar gegen Sozialabbau gestellt. Genau diese Spannungen dürften jetzt auch beim Koalitionsausschuss spürbar werden. Dazu kommt noch der Streit um die geplante Entlastungsprämie von bis zu 1.000 Euro. Nach dem Nein des Bundesrats steht die Maßnahme wohl vor dem Aus. Zoe Tassovali, Nachrichtenredaktion.
2: Bundesgesundheitsministerin Wagen hat die geplanten Milliardeneinsparungen zur Entlastung der gesetzlichen Kassen gegen Kritik der Ärzteschaft verteidigt. Es sei eine gemeinsame Kraftanstrengung und auch eine Zumutung, sagte Wagen beim Deutschen Ärztetag in Hannover. Sie sei aber notwendig. Mit der jetzigen Ausgabendynamik würde es ohne Reform über kurz oder lang auf einen Kollaps des Systems hinauslaufen. Bei dem einen oder anderen Punkt werde es aber auch noch Nachbesserungen geben, so Wagen. Deutschlands größter Rüstungskonzern Rheinmetall ist in die Produktion von Kamikaze-Drohnen eingestiegen. Firmenchef Papperger kündigte an, dass am Standort Neuss die Serienproduktion startet.
4: Kamikaze-Drohnen haben eine Reichweite von bis zu 100 Kilometern. Sie können bis zu 70 Minuten am Himmel kreisen, ein Ziel anvisieren, auf welches sie dann stürzen und explodieren. Ohne Sprengkopf werden sie auch zur Aufklärung eingesetzt. Rheinmetall baut diese Drohnen bereits in Braunschweig. Jetzt wird die Produktion auf den Standort Neuss bei Düsseldorf ausgeweitet. Früher wurden in dem Werk Autoteile gefertigt. Diana Kramer, Nachrichtenredaktion.
2: Der Fahrraddiebstahl in Deutschland geht weiter zurück, aber der einzelne Diebstahl wird immer teurer. Im vergangenen Jahr überwiesen die Versicherungen pro Diebstahl im Durchschnitt 1.270 Euro. Das waren 80 Euro mehr als im Vorjahr, wie der Branchenverband GdV mitteilte. Vor allem hochwertige Fahrräder und E-Bikes würden die Kosten nach oben treiben.
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1: Ich bin Jan-Henner Reitzel. Die Spitzen der Bundesregierung aus Union und SPD sind im Kanzleramt in Berlin zu Beratungen zusammengekommen. Im Koalitionsausschuss geht es um große Reformpläne, etwa bei der Steuer, den Haushalt und mögliche weitere Entlastungen wegen gestiegener Spritpreise. Die Erwartungen an konkrete Ergebnisse haben die Beteiligten um Kanzler Friedrich Merz und Vizekanzler Lars Klingbeil gesenkt. Nach Streit in den vergangenen Wochen sollen erstmal wieder gemeinsame Ansätze gefunden werden. Die Zufriedenheit mit dem Gesundheitssystem in Deutschland nimmt ab. 62% sind nach einer Umfrage im Auftrag der Krankenkasse DRK Gesundheit damit zufrieden. Vor rund 10 Jahren waren es noch mehr als 80%.
2: Mehr als jeder Dritte hat in den vergangenen 2-3 Jahren eher schlechtere Erfahrungen mit der ärztlichen Versorgung gemacht. Erlebnisse, die sich natürlich in der aktuellen Umfrage niederschlagen. Bis 2022 lag die Zufriedenheit rund 10 Jahre lang stabil bei über 80%. Dann ging's bergab. Und knapp 60% erwarten, dass die Gesundheitsversorgung in den kommenden 10 Jahren noch schlechter wird. Reformen im Gesundheitswesen halten 2/3 der Menschen für notwendig. Sie glauben aber nicht daran, dass sie auch kommen. Thomas Thonfeld, Berlin.
1: Der deutsche Zoll soll besser ausgestattet werden, unter anderem mit 1500 zusätzlichen Stellen. Ein Grund dafür ist, dass durch Onlinehandel immer mehr Pakete verschickt werden.
3: Immer mehr Pakete mit Billigware kommt aus China an und das kostet Zeit und Personal. Denn der Zoll prüft den Inhalt unter anderem im Hinblick auf gefälschte Markenprodukte, Artenschutz oder verbotene Medikamente. Voriges Jahr seien knapp 790 Millionen Pakete abgefertigt worden, mit einem Wert von 1,4 Billionen Euro. Die Behörde hofft, dass die Paketflut abnimmt, denn ab dem Sommer werden auch Zölle auf Waren erhoben, die weniger als 150 Euro wert sind. Das betrifft dann Billig-Online-Shops wie Temu. Thomas Bremser, Redaktion.
1: Im Ringen um ein endgültiges Ende des Iran-Krieges wirft die Führung in Teheran den USA vor, nicht an Verhandlungen, sondern nur an einer kompletten Kapitulation interessiert zu sein. Die Führung des Irans wolle dagegen die Kampfhandlungen komplett beenden und auch ein Ende der Blockade der Straße von Hormuz. US-Präsident Donald Trump hatte die Verhandlungsbereitschaft des Iran und die bestehende Waffenruhe in Frage gestellt.
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1: Ich bin Jan-Henner Reitze. In den vergangenen Wochen wurde eher gestritten, jetzt sitzen Spitzenvertreter der Bundesregierung wieder zusammen im Koalitionsausschuss im Berliner Kanzleramt. Große Erwartungen an konkrete Ergebnisse gibt es nicht. Auf dem Tisch liegen schwierige Themen von Entlastungen wegen hoher Energiepreise bis hin zu Haushaltslücken.
2: Die Stimmung im Kanzleramt dürfte jedenfalls ziemlich angespannt sein. Kanzler Merz wurde für seine Reformpläne bei Rente und Arbeitszeit beim Kongress des Deutschen Gewerkschaftsbundes heftig ausgebuht. SPD-Chefin Baas hat sich dort klar gegen Sozialabbau gestellt. Genau diese Spannungen dürften jetzt auch beim Koalitionsausschuss spürbar werden. Dazu kommt noch der Streit um die geplante Entlastungsprämie von bis zu 1.000 Euro. Nach dem Nein des Bundesrats steht die Maßnahme wohl vor dem Aus. Zoe Tassovali, Redaktion.
1: Der Discounter McGuides ist in finanziellen Schwierigkeiten und hat einen Antrag auf Insolvenz gestellt. Der Betrieb läuft erstmal weiter.
3: Der Discounter begründet den Schritt mit der anhaltenden Zurückhaltung der Verbraucher, steigenden Lebenshaltungskosten sowie wirtschaftlichen Unsicherheiten. McGuides will sich grundlegend neu aufstellen. Es soll auch Filialschließungen umfassen, teilt das Unternehmen mit. Welche Standorte betroffen sein werden, ist noch unklar. Die gut 180 Filialen befinden sich überwiegend in Ostdeutschland. McGuides verkauft Haushaltswaren, Drogerieartikel sowie Schreibwaren. Das Unternehmen hat knapp 1.200 Beschäftigte. Tine Klimach, Nachrichtenredaktion.
1: Wo im Ausland wollen Sie studieren? In einer internationalen Umfrage der UNESCO kommt Deutschland dabei auf Platz 4, hinter den USA, Großbritannien und Australien. Als Gründe für ein Studium in Deutschland nannten die Befragten Technologieführerschaft Deutschlands in vielen Bereichen, englischsprachige Studiengänge und vergleichsweise niedrige Lebenshaltungskosten. Zum Auftakt der Filmfestspiele in Cannes ist Herr der Ringe-Regisseur Peter Jackson am Abend mit der Goldenen Ehrenpalme ausgezeichnet worden. Vor der Premiere des ersten Teils vor 25 Jahren war der Anfang des Films in Cannes gezeigt worden. Das habe Vorfreude ausgelöst, sagte Jackson in seiner Dankesrede. Über den roten Teppich der Eröffnungsgala ging auch Heidi Klum, obwohl sie einen Muskelfaserriss hat.
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1: Ich bin Jan-Henner Reitzer. Die Spitzen der Bundesregierung aus Union und SPD sind im Kanzleramt in Berlin zu Beratungen zusammengekommen. Im Koalitionsausschuss geht es um große Reformpläne, etwa bei der Steuer, den Haushalt und mögliche weitere Entlastungen wegen gestiegener Spritpreise. Die Erwartungen an konkrete Ergebnisse haben die Beteiligten um Kanzler Friedrich Merz und Vizekanzler Lars Klingbeil gesenkt. Nach Streit in den vergangenen Wochen sollen erstmal wieder gemeinsame Ansätze gefunden werden. Cyberangriffe werden in Deutschland zunehmend zum Problem für Unternehmen und Behörden. Laut Bundeslagebild gibt es mehr Erpressungsversuche. Im vergangenen Jahr wurden bundesweit mehr als 1000 Fälle angezeigt.
2: Besonders häufig geht es um sogenannte Ransomware-Angriffe. Dabei verschlüsseln kriminelle Daten und verlangen Geld für die Freigabe. Betroffen sind vor allem kleinere und mittlere Unternehmen. Innenminister Dobrindt sagt, künstliche Intelligenz mache solche Attacken einfacher und gefährlicher. Deshalb plant die Bundesregierung ein neues Gesetz, damit Behörden künftig auch die Infrastruktur der Täter gezielt stören können. Kritik kommt von den Grünen. Sie fordern mehr Einsatz bei der IT-Sicherheit. Zoe Tassovali, Redaktion.
1: Deutschlands größter Rüstungskonzern Rheinmetall ist in die Produktion von Kamikaze-Drohnen eingestiegen. Die Serienproduktion ist am Standort Neuss vorgesehen.
3: Kamikaze-Drohnen haben eine Reichweite von bis zu 100 Kilometern. Sie können bis zu 70 Minuten am Himmel kreisen, ein Ziel anvisieren, auf welches sie dann stürzen und explodieren. Ohne Sprengkopf werden sie auch zur Aufklärung eingesetzt. Rheinmetall baut diese Drohnen bereits in Braunschweig. Jetzt wird die Produktion auf den Standort Neuss bei Düsseldorf ausgeweitet. Früher wurden in dem Werk Autoteile gefertigt. Auch die Konkurrenten Stark und Helsing produzieren Kamikaze-Drohnen für die Bundeswehr. Rheinmetall zieht jetzt nach. Diana Kramer, Nachrichtenredaktion.
1: In Schönhausen in Sachsen-Anhalt hat ein 80-Jähriger Schüsse abgegeben und ein Nachbarhaus beschädigt. Spezialkräfte der Polizei umstellten das Haus des Mannes, der sich schließlich in Gewahrsam nehmen ließ. Verletzt wurde niemand. Warum der 80-Jährige geschossen hat, ist unklar. Es wird geprüft, ob er in die Psychiatrie kommt.
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